0: Es wird 3 Uhr.
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2: Ich bin Felix Becker und das wird der Tag. In der Schweiz sind die Bürgerinnen und Bürger heute zu einer landesweiten Volksabstimmung aufgerufen. Im Mittelpunkt steht die sogenannte Nachhaltigkeitsinitiative der Schweizerischen Volkspartei.
3: Sie fordert, dass die Bevölkerung langfristig nicht auf mehr als 10 Millionen Menschen anwächst. Die Befürworter sehen darin einen notwendigen Schritt zum Schutz von Infrastruktur, Wohnungsmarkt und Umwelt. Gegner warnen dagegen vor negativen Folgen für Wirtschaft und Arbeitsmarkt. Neben der Zuwanderung geht es auch um weitere Vorlagen. Die ersten Hochrechnungen werden heute am Nachmittag erwartet. Das Ergebnis könnte Auswirkungen auf die künftige Schweizer Migrationspolitik haben. Ulrike Klein, Redaktion.
2: Beim traditionsreichen 24-Stunden-Rennen von Le Mans fällt heute die Entscheidung über den Gesamtsieg.
4: Seit gestern Nachmittag kämpfen die Teams auf dem mehr als 13 Kilometer langen Kurs im Nordwesten Frankreichs um den Erfolg bei einem der bedeutendsten Langstreckenrennen der Welt. Im Fokus stehen Hersteller wie Ferrari, Porsche, Toyota, BMW und Cadillac. Für Fahrer und Technik bedeutet das Rennen eine besondere Belastungsprobe, da die Fahrzeuge rund um die Uhr im Einsatz sind. Millionen Motorsportfans verfolgen das Rennen weltweit. Die Zielflagge wird heute am Nachmittag geschwenkt. Timo Wiesner, Redaktion.
2: Der indische Premierminister Modi und Frankreichs Präsident Macron eröffnen heute in Nizza das Innovationsforum Bharat Innovations 2026. Bei der Veranstaltung stehen die Zusammenarbeit beider Länder in den Bereichen künstliche Intelligenz, Forschung und Start-up-Förderung im Mittelpunkt. Das Forum gilt als wichtiger Baustein der strategischen Partnerschaft zwischen Indien und Frankreich und soll neue Impulse für gemeinsame Technologieprojekte setzen. In den USA findet heute ein landesweiter Aktionstag der Bewegung No Kings statt. Geplant sind Konzerte, Diskussionsveranstaltungen und öffentliche Versammlungen in zahlreichen Städten. Die Organisatoren wollen damit für demokratische Werte werben und ein Zeichen gegen politischen Personenkult setzen. Die Aktionen fallen mit dem 80. Geburtstag von US-Präsident Trump zusammen und werden landesweit aufmerksam verfolgt.
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2: In den kommenden Stunden im Norden und Osten oft stark bewölkt mit weiteren Schauern, an den Küsten vereinzelt Gewitter. Sonst wolkig, im Südwesten teils klar und meist trocken. Die Aussichten: Der Sonntag präsentiert sich im Norden und Osten wechselnd bewölkt mit Schauern und örtlichen Gewittern. In der Mitte und am Alpenrand meist viele Wolken, aber nur vereinzelt Schauer. Im Süden heiter bis wolkig und trocken. Die Höchstwerte erreichen etwa 18 Grad im Norden und bis zu 26 Grad am Oberrhein.
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0: Es wird 4 Uhr.
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2: Ich bin Felix Becker und das wird der Tag. In der Schweiz sind die Bürgerinnen und Bürger heute zu einer landesweiten Volksabstimmung aufgerufen. Im Mittelpunkt steht die sogenannte Nachhaltigkeitsinitiative der Schweizerischen Volkspartei.
3: Sie fordert, dass die Bevölkerung langfristig nicht auf mehr als 10 Millionen Menschen anwächst. Die Befürworter sehen darin einen notwendigen Schritt zum Schutz von Infrastruktur, Wohnungsmarkt und Umwelt. Gegner warnen dagegen vor negativen Folgen für Wirtschaft und Arbeitsmarkt. Neben der Zuwanderung geht es auch um weitere Vorlagen. Die ersten Hochrechnungen werden heute am Nachmittag erwartet. Das Ergebnis könnte Auswirkungen auf die künftige Schweizer Migrationspolitik haben. Ulrike Klein, Redaktion.
2: Beim traditionsreichen 24-Stunden-Rennen von Le Mans fällt heute die Entscheidung über den Gesamtsieg.
4: Seit gestern Nachmittag kämpfen die Teams auf dem mehr als 13 Kilometer langen Kurs im Nordwesten Frankreichs um den Erfolg bei einem der bedeutendsten Langstreckenrennen der Welt. Im Fokus stehen Hersteller wie Ferrari, Porsche, Toyota, BMW und Cadillac. Für Fahrer und Technik bedeutet das Rennen eine besondere Belastungsprobe, da die Fahrzeuge rund um die Uhr im Einsatz sind. Millionen Motorsportfans verfolgen das Rennen weltweit. Die Zielflagge wird heute am Nachmittag geschwenkt. Timo Wiesner, Redaktion.
2: Der indische Premierminister Modi und Frankreichs Präsident Macron eröffnen heute in Nizza das Innovationsforum Bharat Innovations 2026. Bei der Veranstaltung stehen die Zusammenarbeit beider Länder in den Bereichen künstliche Intelligenz, Forschung und Start-up-Förderung im Mittelpunkt. Das Forum gilt als wichtiger Baustein der strategischen Partnerschaft zwischen Indien und Frankreich und soll neue Impulse für gemeinsame Technologieprojekte setzen. In den USA findet heute ein landesweiter Aktionstag der Bewegung No Kings statt. Geplant sind Konzerte, Diskussionsveranstaltungen und öffentliche Versammlungen in zahlreichen Städten. Die Organisatoren wollen damit für demokratische Werte werben und ein Zeichen gegen politischen Personenkult setzen. Die Aktionen fallen mit dem 80. Geburtstag von US-Präsident Trump zusammen und werden landesweit aufmerksam verfolgt.
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2: In den kommenden Stunden im Norden und Osten oft stark bewölkt mit weiteren Schauern, an den Küsten vereinzelt Gewitter. Sonst wolkig, im Südwesten teils klar und meist trocken. Die Aussichten: Der Sonntag präsentiert sich im Norden und Osten wechselnd bewölkt mit Schauern und örtlichen Gewittern. In der Mitte und am Alpenrand meist viele Wolken, aber nur vereinzelt Schauer. Im Süden heiter bis wolkig und trocken. Die Höchstwerte erreichen etwa 18 Grad im Norden und bis zu 26 Grad am Oberrhein.
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0: Es wird 5 Uhr.
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2: Ich bin Felix Becker und das wird der Tag. In der Schweiz sind die Bürgerinnen und Bürger heute zu einer landesweiten Volksabstimmung aufgerufen. Im Mittelpunkt steht die sogenannte Nachhaltigkeitsinitiative der Schweizerischen Volkspartei.
3: Sie fordert, dass die Bevölkerung langfristig nicht auf mehr als 10 Millionen Menschen anwächst. Die Befürworter sehen darin einen notwendigen Schritt zum Schutz von Infrastruktur, Wohnungsmarkt und Umwelt. Gegner warnen dagegen vor negativen Folgen für Wirtschaft und Arbeitsmarkt. Neben der Zuwanderung geht es auch um weitere Vorlagen. Die ersten Hochrechnungen werden heute am Nachmittag erwartet. Das Ergebnis könnte Auswirkungen auf die künftige Schweizer Migrationspolitik haben. Ulrike Klein, Redaktion.
2: Beim traditionsreichen 24-Stunden-Rennen von Le Mans fällt heute die Entscheidung über den Gesamtsieg.
4: Seit gestern Nachmittag kämpfen die Teams auf dem mehr als 13 Kilometer langen Kurs im Nordwesten Frankreichs um den Erfolg bei einem der bedeutendsten Langstreckenrennen der Welt. Im Fokus stehen Hersteller wie Ferrari, Porsche, Toyota, BMW und Cadillac. Für Fahrer und Technik bedeutet das Rennen eine besondere Belastungsprobe, da die Fahrzeuge rund um die Uhr im Einsatz sind. Millionen Motorsportfans verfolgen das Rennen weltweit. Die Zielflagge wird heute am Nachmittag geschwenkt. Timo Wiesner, Redaktion.
2: Der indische Premierminister Modi und Frankreichs Präsident Macron eröffnen heute in Nizza das Innovationsforum Bharat Innovations 2026. Bei der Veranstaltung stehen die Zusammenarbeit beider Länder in den Bereichen künstliche Intelligenz, Forschung und Start-up-Förderung im Mittelpunkt. Das Forum gilt als wichtiger Baustein der strategischen Partnerschaft zwischen Indien und Frankreich und soll neue Impulse für gemeinsame Technologieprojekte setzen. In den USA findet heute ein landesweiter Aktionstag der Bewegung No Kings statt. Geplant sind Konzerte, Diskussionsveranstaltungen und öffentliche Versammlungen in zahlreichen Städten. Die Organisatoren wollen damit für demokratische Werte werben und ein Zeichen gegen politischen Personenkult setzen. Die Aktionen fallen mit dem 80. Geburtstag von US-Präsident Trump zusammen und werden landesweit aufmerksam verfolgt.
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2: In den kommenden Stunden im Norden und Osten oft stark bewölkt mit weiteren Schauern, an den Küsten vereinzelt Gewitter. Sonst wolkig, im Südwesten teils klar und meist trocken. Die Aussichten: Der Sonntag präsentiert sich im Norden und Osten wechselnd bewölkt mit Schauern und örtlichen Gewittern. In der Mitte und am Alpenrand meist viele Wolken, aber nur vereinzelt Schauer. Im Süden heiter bis wolkig und trocken. Die Höchstwerte erreichen etwa 18 Grad im Norden und bis zu 26 Grad am Oberrhein.
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0: Es wird 6 Uhr.
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2: Ich bin Felix Becker und das wird der Tag. In der Schweiz sind die Bürgerinnen und Bürger heute zu einer landesweiten Volksabstimmung aufgerufen. Im Mittelpunkt steht die sogenannte Nachhaltigkeitsinitiative der Schweizerischen Volkspartei.
3: Sie fordert, dass die Bevölkerung langfristig nicht auf mehr als 10 Millionen Menschen anwächst. Die Befürworter sehen darin einen notwendigen Schritt zum Schutz von Infrastruktur, Wohnungsmarkt und Umwelt. Gegner warnen dagegen vor negativen Folgen für Wirtschaft und Arbeitsmarkt. Neben der Zuwanderung geht es auch um weitere Vorlagen. Die ersten Hochrechnungen werden heute am Nachmittag erwartet. Das Ergebnis könnte Auswirkungen auf die künftige Schweizer Migrationspolitik haben. Ulrike Klein, Redaktion.
2: Beim traditionsreichen 24-Stunden-Rennen von Le Mans fällt heute die Entscheidung über den Gesamtsieg.
4: Seit gestern Nachmittag kämpfen die Teams auf dem mehr als 13 Kilometer langen Kurs im Nordwesten Frankreichs um den Erfolg bei einem der bedeutendsten Langstreckenrennen der Welt. Im Fokus stehen Hersteller wie Ferrari, Porsche, Toyota, BMW und Cadillac. Für Fahrer und Technik bedeutet das Rennen eine besondere Belastungsprobe, da die Fahrzeuge rund um die Uhr im Einsatz sind. Millionen Motorsportfans verfolgen das Rennen weltweit. Die Zielflagge wird heute am Nachmittag geschwenkt. Timo Wiesner, Redaktion.
2: Der indische Premierminister Modi und Frankreichs Präsident Macron eröffnen heute in Nizza das Innovationsforum Bharat Innovations 2026. Bei der Veranstaltung stehen die Zusammenarbeit beider Länder in den Bereichen künstliche Intelligenz, Forschung und Start-up-Förderung im Mittelpunkt. Das Forum gilt als wichtiger Baustein der strategischen Partnerschaft zwischen Indien und Frankreich und soll neue Impulse für gemeinsame Technologieprojekte setzen. In den USA findet heute ein landesweiter Aktionstag der Bewegung No Kings statt. Geplant sind Konzerte, Diskussionsveranstaltungen und öffentliche Versammlungen in zahlreichen Städten. Die Organisatoren wollen damit für demokratische Werte werben und ein Zeichen gegen politischen Personenkult setzen. Die Aktionen fallen mit dem 80. Geburtstag von US-Präsident Trump zusammen und werden landesweit aufmerksam verfolgt.
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2: In den kommenden Stunden im Norden und Osten oft stark bewölkt mit weiteren Schauern, an den Küsten vereinzelt Gewitter. Sonst wolkig, im Südwesten teils klar und meist trocken. Die Aussichten: Der Sonntag präsentiert sich im Norden und Osten wechselnd bewölkt mit Schauern und örtlichen Gewittern. In der Mitte und am Alpenrand meist viele Wolken, aber nur vereinzelt Schauer. Im Süden heiter bis wolkig und trocken. Die Höchstwerte erreichen etwa 18 Grad im Norden und bis zu 26 Grad am Oberrhein.
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0: Es wird 7 Uhr.
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2: Ich bin Silke Rech. Im Konflikt zwischen den USA und dem Iran gibt es offenbar Fortschritte. Nach Angaben aus Pakistan haben sich beide Seiten auf eine Absichtserklärung für ein Friedensabkommen geeinigt.
3: Die Vereinbarung soll in den kommenden Tagen unterzeichnet werden. Im Iran gab es dagegen Proteste gegen die geplante Einigung. Demonstranten kritisierten vor allem Außenminister Araghchi. Nach iranischen Angaben sieht der Entwurf unter anderem die Aufhebung der US-Blockade iranischer Häfen vor. Noah Ulrich, Redaktion.
2: Nach dem Tod des Buckelwals Timmy haben mehrere Museen Interesse an den Knochen des Tieres angemeldet. Wissenschaftler in Dänemark haben Teile des Skeletts gesichert, darunter Wirbel- und Gehörknochen. Die Überreste sollen für Ausstellungen und Forschungszwecke genutzt werden. Nach Angaben von Experten könnte aus einigen Knochen sogar in vielen Jahrzehnten noch DNA gewonnen werden. Der Wal war nach mehreren Strandungen vor der deutschen Küste gestorben und später in Dänemark angespült worden. Nach rund 2,5 Monaten Bauarbeiten ist die Bahnstrecke zwischen Hamburg und Berlin wieder komplett freigegeben. Ab heute fahren Fern- und Regionalzüge wieder regulär auf der wichtigen Verbindung. Die Deutsche Bahn hat unter anderem Gleise, Weichen und Signale erneuert. Der Ersatzverkehr mit Bussen wird eingestellt. Nach Schüssen auf einen Polizisten in Göttingen fahndet die Polizei weiter nach dem Täter. Der Beamte wurde bei einer Auseinandersetzung zwischen zwei Gruppen schwer verletzt und kam ins Krankenhaus. Die Schüsse fielen gestern Abend am Rand der Innenstadt. Der Täter flüchtete anschließend. Die Polizei suchte in der Nacht mit einem Großaufgebot und auch mit einem Hubschrauber nach ihm. Die Hintergründe der Tat sind weiterhin unklar. Vor dem ersten Turnierspiel der deutschen Fußballnationalmannschaft gegen Curaçao hat Bundestrainer Nagelsmann die Rückkehr von Manuel Neuer ins Tor bestätigt. Der 40-Jährige steht nach überstandenen Wadenproblemen erstmals seit seinem Rücktritt wieder für Deutschland auf dem Platz. Nagelsmann bezeichnete Deutschland als klaren Favoriten und forderte die ersten 3 Punkte. Alle Spieler im Kader seien fit und einsatzbereit.
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2: Die aktuellen Temperaturen in Köln-Bonn 13 Grad, in Hamburg 11, in Bremen, Berlin und Dresden 12, in Frankfurt am Main 13, in Stuttgart und München 15, in Erfurt 12 und in Münster 13 Grad. Heute im Norden und Osten wechselnd bewölkt und einige Schauer. In der Mitte und am Alpenrand wolkig bis stark bewölkt, aber nur vereinzelt Schauer, meistens trocken. Im Südwesten dagegen recht sonnig und trocken. Höchstwerte im Norden und Osten 15 bis 19 Grad, sonst 18 bis 23 Grad. Im äußersten Südwesten 22 bis 26 Grad. Morgen vom Norden bis zur Mitte wolkig bis stark bewölkt, im Nordosten sowie an den Alpen einzelne Schauer. Im Süden und Südwesten längerer Sonnenschein und meist trocken. Höchstwerte 16 bis 23 Grad, am Oberrhein lokal bis 25 Grad.
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1: Ich bin Silke Rech. Im Konflikt zwischen den USA und dem Iran gibt es offenbar Fortschritte. Nach Angaben aus Pakistan haben sich beide Seiten auf eine Absichtserklärung für ein Friedensabkommen geeinigt.
2: Die Vereinbarung soll in den kommenden Tagen unterzeichnet werden. Im Iran gab es dagegen Proteste gegen die geplante Einigung. Demonstranten kritisierten vor allem Außenminister Araghchi. Nach iranischen Angaben sieht der Entwurf unter anderem die Aufhebung der US-Blockade iranischer Häfen vor. Noah Ulrich, Redaktion.
1: Nach dem Tod des Buckelwals Timmy haben mehrere Museen Interesse an den Knochen des Tieres angemeldet. Wissenschaftler in Dänemark haben Teile des Skeletts gesichert, darunter Wirbel- und Gehörknochen. Die Überreste sollen für Ausstellungen und Forschungszwecke genutzt werden. Nach Angaben von Experten könnte aus einigen Knochen sogar in vielen Jahrzehnten noch DNA gewonnen werden. Der Wal war nach mehreren Strandungen vor der deutschen Küste gestorben und später in Dänemark angespült worden. Nach rund 2,5 Monaten Bauarbeiten ist die Bahnstrecke zwischen Hamburg und Berlin wieder komplett freigegeben. Ab heute fahren Fern- und Regionalzüge wieder regulär auf der wichtigen Verbindung. Die Deutsche Bahn hat unter anderem Gleise, Weichen und Signale erneuert. Der Ersatzverkehr mit Bussen wird eingestellt. Nach Schüssen auf einen Polizisten in Göttingen fahndet die Polizei weiter nach dem Täter. Der Beamte wurde bei einer Auseinandersetzung zwischen zwei Gruppen schwer verletzt und kam ins Krankenhaus. Die Schüsse fielen gestern Abend am Rand der Innenstadt. Der Täter flüchtete anschließend. Die Polizei suchte in der Nacht mit einem Großaufgebot und auch mit einem Hubschrauber nach ihm. Die Hintergründe der Tat sind weiterhin unklar. Vor dem ersten Turnierspiel der deutschen Fußballnationalmannschaft gegen Curaçao hat Bundestrainer Nagelsmann die Rückkehr von Manuel Neuer ins Tor bestätigt. Der 40-Jährige steht nach überstandenen Wadenproblemen erstmals seit seinem Rücktritt wieder für Deutschland auf dem Platz. Nagelsmann bezeichnete Deutschland als klaren Favoriten und forderte die ersten 3 Punkte. Alle Spieler im Kader seien fit und einsatzbereit.
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1: Die aktuellen Temperaturen in Köln-Bonn 13 Grad, in Hamburg 11, in Bremen, Berlin und Dresden 12, in Frankfurt am Main 13, in Stuttgart und München 15, in Erfurt 12 und in Münster 13 Grad. Heute im Norden und Osten wechselnd bewölkt und einige Schauer. In der Mitte und am Alpenrand wolkig bis stark bewölkt, aber nur vereinzelt Schauer, meistens trocken. Im Südwesten dagegen recht sonnig und trocken. Höchstwerte im Norden und Osten 15 bis 19 Grad, sonst 18 bis 23 Grad. Im äußersten Südwesten 22 bis 26 Grad. Morgen vom Norden bis zur Mitte wolkig bis stark bewölkt, im Nordosten sowie an den Alpen einzelne Schauer. Im Süden und Südwesten längerer Sonnenschein und meist trocken. Höchstwerte 16 bis 23 Grad, am Oberrhein lokal bis 25 Grad.
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0: Es wird 9 Uhr.
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2: Ich bin Silke Rech. In der Schweiz stimmen die Bürger heute über eine Begrenzung der Einwohnerzahl auf 10 Millionen Menschen ab. Die rechtskonservative SVP will damit die Zuwanderung stärker begrenzen.
3: Derzeit leben rund 9,1 Millionen Menschen in der Schweiz. Nach dem Willen der Initiatoren sollen ab einer Einwohnerzahl von 9,5 Millionen zusätzliche Maßnahmen gegen weiteres Wachstum ergriffen werden. Die Schweizer Regierung und die meisten Parteien lehnen die Initiative ab. Sie befürchten Nachteile für die Beziehungen zur Europäischen Union. Timo Wiesner, Redaktion.
2: Im Konflikt zwischen den USA und dem Iran gibt es weiter widersprüchliche Angaben zu einem möglichen Friedensabkommen. US-Präsident Trump kündigte eine Unterzeichnung noch für heute an. Die iranische Regierung erklärte dagegen,

0: Eine Vereinbarung werde frühestens in den kommenden Tagen erwartet. Beide Seiten betonen aber, dass die Verhandlungen Fortschritte machen. Derzeit gilt eine Waffenruhe, die allerdings immer wieder verletzt wird. Unionsfraktionschef Spahn dringt auf eine Reform der Arbeitszeiten. Der CDU-Politiker fordert den Koalitionspartner SPD auf, die Vereinbarungen aus dem Koalitionsvertrag umzusetzen. Geplant ist, die bisherige tägliche Höchstarbeitszeit durch eine wöchentliche Obergrenze zu ersetzen. Während Arbeitgeber die Pläne begrüßen, kommt von Gewerkschaften Kritik. In der südkoreanischen Hauptstadt Seoul haben mehr als 10.000 Menschen für die Rechte von LGBTQ-Personen demonstriert. Beim Queer Culture Festival zogen die Teilnehmer mit Regenbogenflaggen durch die Innenstadt. Gleichzeitig gab es eine Gegendemonstration von konservativen und christlichen Gruppen. In Südkorea kämpfen sexuelle Minderheiten weiterhin für mehr rechtliche Gleichstellung und Schutz vor Diskriminierung. Ab heute gelten in der EU neue Regeln für Marmelade und Honig. Künftig dürfen auch Fruchtaufstriche aus Erdbeeren, Kirschen oder Aprikosen offiziell als Marmelade bezeichnet werden. Außerdem müssen Hersteller bei Honig genauer angeben, aus welchen Ländern er stammt. Die Herkunftsländer müssen künftig auf dem Etikett aufgeführt werden.
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0: Die aktuellen Temperaturen: in Köln-Bonn 16 Grad, in Hamburg 13, in Bremen 14, in Berlin und Dresden 13, in Frankfurt am Main 16, in Stuttgart 18, in München 17, in Erfurt 13 und in Münster 15 Grad. Heute im Norden und Osten wechselnd bewölkt und einige Schauer. In der Mitte und am Alpenrand wolkig bis stark bewölkt, aber nur vereinzelt Schauer, meistens trocken. Im Südwesten dagegen recht sonnig und trocken. Höchstwerte im Norden und Osten 15 bis 19 Grad, sonst 18 bis 23 Grad. Im äußersten Südwesten 22 bis 26 Grad. Morgen vom Norden bis zur Mitte wolkig bis stark bewölkt, im Nordosten sowie an den Alpen einzelne Schauer. Im Süden und Südwesten längerer Sonnenschein und meist trocken. Höchstwerte 16 bis 23 Grad, am Oberrhein lokal bis 25 Grad.
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3: Sie hören die Radioreise mit Alexander Tauscher. Ich grüße Sie. Diesmal führt unsere Tour entlang von Schwedens Südküste durch die Provinz Skåne. Wir übernachten am Leuchtturm, erleben die Welt von Kommissar Wallander und sehen Uniformen aus aller Welt. Ein großer schwedischer Friedenspolitiker spielt auch eine wichtige Rolle und das sind ein paar unserer Gastgeber.
4: Hey, jag heter Gunilla Herrenberg och jag är intendent här på Dag Hammarskjölds Backåkra.
5: My name's Mick Daly and here I am in Sweden. I'm from Australia originally.
6: Klaus heter jag. Jag jobbar på Stenmarks restaurang och växthus.
7: My name is Joanna Klimea, Ista Studios Visitor Center, and I'm honored to be on Radio Rise.
8: Rolf Axel Nordström, ich komme aus Ängavallen im Skånen.
9: Hej, jag heter Veronica Larsson och jag vill hälsa er välkomna till Sveriges sydligaste stad, Trelleborg.
10: Britt-Marie, I working in Falsterbo Photo Art Museum.
11: Hej, jag heter Niklas, jag driver Uniformsmuseet.
12: Ich bin der Göran und seid herzlich willkommen nach Skåne.
3: Na dann, viel Spaß in diesem Schwedenurlaub. Ich sage einfach, hey!

0: dass es die Radioreise, die neue Horizonte öffnet und damit Reiselust wecken soll. Im Studio Alexander Tauscher, herzlich willkommen hier bei uns in dieser Show. Heute kommen die Skandinavien-Fans wieder voll auf ihre Kosten, denn wir reisen nach Schweden und zwar ganz in den Süden des Landes. Die Region Skåne, sie macht gerade einmal 3% der Landfläche aus und bietet dennoch fast eine vollständige schwedische Landschaft. Es gibt hier Berglandschaften und auch Küstenstädte wie zum Beispiel Malmö oder Lund. Die Region, sie hat Schlösser und Burgen und vor allem auch lange ursprüngliche Strände, sandig oder mit Riffs. Und genau da beginnt unser Schwedenurlaub im Westen dieser südschwedischen Halbinsel Falsterbo zwischen Öresund und Ostsee. Skåne mit Falsterbo sind zwei der ältesten Städte Schwedens, die inzwischen zusammengewachsen sind. Katharina und Göran Nyberg, die lange in der Schweiz lebten, besitzen hier ein Sommerhaus. Sie sind mit mir einen langen Mittag lang durch Skåne mit Falsterbo gefahren und gelaufen. Wir starten auf einer dieser weiten, blühenden Wiesen am Südzipfel von Schweden mit ja, einer schwedischen Begrüßung.
1: Välkommen till Skåne, Falsterbo och Näset.
2: Alla, ni är välkomna. Det finns många som kommer hit. Alldeles för många egentligen på somrarna. Fantastiskt trevligt. Ja. Och en härlig natur.
0: Katharina und Göran begrüßen uns hier in diesem wunderschönen Skåne und Skåne. Wir werden aber auf Deutsch reden. Und wenn sich der Hörer jetzt fragt, warum zu Beginn gleich so ein Schweizer Dialekt durchdringt, wir sind hier nicht in der Schweiz, aber ihr habt lange in der Schweiz gelebt.
1: Ja. Stimmt, fast 50 Jahre.
0: Ja. Ihr stammt aus Schweden, du aus Stockholm.
2: Ja. Und du aus? Ich komme aus Stockholm, aber dann Jönköping wegen Schulzeit. Und dann bin ich in der Schweiz.
0: Was hat euch in die Schweiz getrieben damals?
1: Studium. Und nachher bin ich dort geblieben, habe eine eigene Tätigkeit gehabt innerhalb von der Bau und Architektur.
0: Ihr habt aber immer ein Ferienhaus, ein Sommerhaus hier in Skåne gehabt, kleines schwedisches Häuschen, Katharina, mitten im Grün, sehr ruhig gelegen.
2: Ja, wunderbar.
0: Denn es ist ja hier eine paradiesisch weite Landschaft. Wir haben kaum ein Auto, viele Fahrradfahrer, weites Feld. Wenn wir mal diesen Ort beschreiben, wo wir jetzt sind, am Rande eines Naturreservats, wir sehen ganz von der Ferne die große Brücke über den Öresund rüber, von Malmö nach Kopenhagen.
1: Richtig. Wir sehen einfach, wie der Schiffverkehr und die gehen da vorne durch unter die Brücke.
0: Deswegen ist die Brücke über den Öresund so hoch, weil eben Schiffe unten durchfahren. Züge, Autos verbinden Dänemark hier mit Schweden, mit dem Festland im Süden. Und dieser Ort ist ein beliebter Ferienort. Er hat aber auch diese ruhigen Seiten, wie wir gerade hier sehen. Ja,
2: kann man wohl so sagen. Es ist sehr schön entspannende Gegend irgendwie.
1: Was auch sehr bekannt ist, ist ja das Vogelleben. Also die sogenannten Schärflecken, die kommen im Frühjahr, Hecken auf eine kleine Insel und dann die Eltern fliegen sie zuerst nach Biscaya. Die kleinen Dinge, die werden hier verlassen und dann nach 5 Wochen in etwa, wenn die aufgewachsen sind, etwas, dann fliegen auch dorthin.
0: Der Ort, das sind so kleine Steinhäuser, noch nicht die Holzhäuser, die sehen wir später am Meer, wenn wir weiterlaufen werden, aber hier sind es kleine Steinhäuser, teils auch schilfbedeckt.
1: Ja. Das war früher so.
0: Ein besonderes kleines Straßenverkehrsschild hast du mir unterwegs gezeigt, Joran. Eine Gans, die diesen Weg überqueren könnte. Vorsicht vor Wildgänsen, ja?
1: Oh, das gehört zusammen mit also ein Wahrzeichen für eine bekannte Gastgeberhaus.
2: Weil die gingen einfach frei über die Straße.
0: Und die Gänse
2: dann
0: hier?
2: Ja, die Gänse. Aber dann plötzlich ein Sommer
1: waren die weg.
0: Erinnert mich natürlich sofort an Nils Holgersson. Flieg mit den Gänsen davon.
1: So wie ich weiß, beginnt die Geschichte hier.
3: Nils Holgersson fliegt mit den Gänsen davon.
1: Also Nils Holgerssons wunderbare Reise ist ja ein Geografiebuch geschrieben von Selma Lagerlöf, um die schwedische Kinder zu...
2: In Schulalter und alle schwedische Karte... Atlas oder was sagst du? Kennenzulernen.
0: Man kann sagen, Schweden at its best hier.
1: Wie meinen das auf alle Fälle? Wir sind jetzt im Höll und alle diese kleinen Hütten, die rot-weiß sind, die sind vor die alten Familien, die haben diese Häuser gehabt, also die alte Skanör-Familien. Und die haben also gefischt hier und dann haben die also die Möglichkeiten in die Netze und so weiter haben wir die hier gehabt.
0: Und wir haben unterwegs ein Haus gesehen eines berühmten Architekten, des Gestalters der Berliner Metro.
1: Ja, Herr Alfred Grenander. Er ist bekannt in Deutschland, in Berlin vor allem sehr wahrscheinlich.
0: Auf dem Weg durch deine Heimat sind wir jetzt vor einer der größten Reitsportanlagen und der größten in Schweden hier.
1: Falsterbo Hovshow, immer wieder im Juli, für eine gute Woche ist es also sehr viel betrieblos hier. Bis zu 30.000, 40.000 Leute, sagt man.
0: Ist Reitsport so beliebt hier in Schweden?
1: Kann man schon sagen. Die Leute kommen von allen Teilen der Welt, also mit ihren Pferden.
0: Und auch wir haben gesehen unterwegs große Campingplätze.
1: Sehr beliebt und sehr offenbar sehr gut.
0: Es sind ja auch sehr viele Deutsche, die im Sommer hierher kommen.
2: Ja, absolut. Die mieten Häuser.
0: Es gibt weniger Hotels. Also wenn man nach Schweden hierher kommt, Skanör, entweder Ferienhaus oder Camping.
1: Es gibt ein paar kleine Hotels, die sind sehr schnell ausgebucht. Da muss man frühzeitig buchen. Sonst Camping. Unter dem Hafen hat es einen Abstellplatz für Campingautos und da ist sehr viele Deutsche.
0: Die kommen mit der Fähre über Trelleborg?
1: Rostock-Trelleborg, sehr beliebte Strecke.
0: Nach Trelleborg kommen wir später noch, bleiben aber zunächst in dieser ländlichen Idylle Skanör und treffen gleich unter anderem ABBA und Roxette.

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0: Nicht hinter schwedischen Gardinen, sondern an Schwedens südlichen Stränden ist heute die Radioreise. Alexander Tauscher in die Region Skåne, also hi. Der Südwesten der Region Skåne ist eine farbige Landschaft aus goldenen Weizenfeldern, blühenden Kartoffelpflanzen und leuchtend gelbem Raps. Urlauber zieht es an diese weißen und hellen Strände und auch in diese kleinen Fischerdörfer mit ihren Hofläden. Für Golfer bietet sich im Südwesten von Skåne eine große Dichte an Plätzen. Einer der Golfplätze, den mir Katharina und Jordan zeigten, der liegt direkt hinter den Dünen der Ostsee. Und hinter anderen Dünen findet man Popstars aus aller Welt. Ja, Popstars im Falsterbo Photo Art Museum, durch das uns zunächst einmal Britt Marie führen wird.
1: This is a private museum and Klaas and Christina Lindquist own this.
0: Klaas und Christina Lindquist sind die Besitzer dieses privaten Museums.
1: They have 700 collection.
0: Die beiden haben eine Sammlung von 700 Fotos.
1: We have even guest photographers.
0: Es gibt auch Gastfotografen, die ihre Werke hier ausstellen.
1: We have 40 photographers right now we are showing you.
0: 40 verschiedene Fotografen stellen gerade im Augenblick ihre Fotos aus. We saw Roxette, those famous bands from Sweden. Also Roxette sieht man beispielsweise.
1: Yeah, we have a special pop and rock magazine from the 80s.
0: Okay, so hieß ein sehr beliebtes Pop-Magazin in den 80er Jahren hier in Schweden. Und daraus resultierend eben viele Fotos, die damals veröffentlicht worden sind, sieht man hier.
1: Swedish artists.
0: So we saw David Lee Roth, Samantha Fox, Kylie Minogue.
1: And then we have 80 years fashion. You can see from.
0: Ein weiterer Bereich widmet sich der Mode. Der Mode beginnend in den 40er Jahren bis in die 2020er Jahre. Fotografien, die noch in Analogform entstanden sind.
1: Analog Fotos.
0: Aktuell gerade eine Ausstellung, eine neue. Und ja, wen sehen wir da mit einem Leckeis? Das ist.
2: Das muss Agneta sein vom ABBA.
0: Agneta Falkom? Ja. Welche Rolle spielt ABBA noch für die Schweden? Ich meine, es hat eine ganze Generation geprägt und die Musik ist unsterblich. Nein. Und heute?
2: Immer noch. ABBA ist einfach mal groß. Benny heißt derjenige, der die Musik zusammen gestaltet hat. Und der ist wirklich sehr populär, immer noch. Der
0: Benny Andersson, ja.
2: ABBA ist ein gutes Warnzeichen.
0: ABBA hören aber nur die Älteren?
2: Auch die Jüngeren. Es gehört einfach mal dazu. Es ist ein gewisses Tempo drin.
0: Und ist das in der schwedischen DNA mit vererbt, ja. ABBA?
2: Ja, kann man schon sagen, ja. So ein bisschen.
0: Wir hören das Meer.
3: Das ist jetzt die Ostsee.
0: Schön mal die Ostsee von der Nordseite auszusehen.
3: Ja.
0: Ganz weißer Strand.
3: Mehlig wie Backmehl.
0: Mehlig wie ein Backmehl. Ja. Sanddünen. Wie heißt dieser Strandabschnitt hier?
3: Falsbostrand. In die Richtung. Das ist sehr offen. In die Richtung hast du Deutschland.
0: Genau. Deutschland ist so weit, sieht man natürlich nicht mal bei gutem Wetter.
3: 150 Kilometer ungefähr.
0: 150 Kilometer, das ist nicht zu sehen. Das ist die Krümmung der Erde.
3: Genau.
0: Aber Dänemark eben am Horizont. Wir sehen auch gerade eine mutige Frau baden. Jetzt im Frühsommer ist es so um die 15 Grad, die Ostsee.
3: Ja, ja, nach Windlage. Ostwind, und dann hast du ja den Wind gegen Land und dann ist es warm hier und kalt auf der anderen Seite und umgekehrt.
0: Aber Katharina, ihr geht ja immer zum Frühsport quasi in die Ostsee baden zum Abhärten. Ne? Du gehst jeden Früh eine ganz kleine Runde schwimmen.
2: Mehr auf Skanor-Seite schwimmen, jeden Morgen.
0: Und das zwischen Mai und Oktober oder noch viel weiter?
2: Ja, das kommt drauf an.
3: Ab 15 Grad.
0: Ab 15 Grad Wassertemperatur.
2: Ja.
0: Ich vermute, ihr seid dann auch nie krank, nie erkältet, ihr seid abgehärtet.
2: Wir sind abgehärtet.
0: Vielleicht.
2: Das hilft schon.
3: An und für sich ist es eine breite Strand heute.
0: Was man aber hier nicht sieht, sind die Strandkörbe, wie man sie an der mecklenburgischen Ostseeküste sieht. Ihr habt nicht die Tradition von Strandkörben?
3: Nein, die haben wir nicht. Nein.
2: Das nicht.
0: Das nicht.
2: Hier liegt man einfach mit einem Handtuch und.
0: Beziehungsweise so ein Windschutz. Ja. Und natürlich hier in Badekleidung, aber ihr habt auch einen FKK-Strand hier. Ja. Ist es beliebt bei den Schweden, FKK?
3: Nein. Nicht, was ich wusste.
0: Ja, da sind wir an dem Fotomotiv aller Fotomotive angekommen, an diesen bunten, kleinen, süßen Strandhäuschen aus Holz.
3: So ist es einfach hier. Wir sind mit dem gewöhnt.
0: Also. Ihr seid an die Schönheit gewöhnt?
3: Das kannst du nicht mieten.
0: Was ist hier drin?
3: Ja, es sind nur Badekleider und Kaffeetassen und Ähnliches.
0: Aha, also nur kleine Schuppen.
3: 2x2 Meter oder in etwa. Das sind privat.
0: Luxus, man hat sein kleines Häuschen für die Badekleider.
3: Ja.
0: Und jetzt am wirklichen Finale, leider schon für Skanör, sind wir an eurem Schmuckstück, Jörn,
3: ja,
0: am Hafen.
3: Sicher.
0: Sehr viele Yachten, auch viele natürlich von Urlaubern. Deutsche sind hier, Schweizer.
3: Und oft ist es so, dass die Schweden, die gehen jetzt über auf die dänische Seite und die Dänen, die sind hier.
0: Das heißt aber, die Deutschen kommen angeschippert über die Ostsee mit ihren Schiffen?
3: Ja, ja, ja.
0: Das ist ja doch ein Stück.
3: 150 Kilometer.
0: Braucht man doch einen Tag sicher.
3: Knapp unter ist ja die Brücke.
0: Genau, schließt sich der Kreis auch diesbezüglich, weil wir sehen wieder die große Brücke über den Öresund von Kopenhagen rüber nach Malmö. Ein paar Tanker, vielleicht auch die Schattenflotte, wer weiß, auf jeden Fall das Meer und Menschen, die hier wunderbar ihre Zeit verbringen. Ich kann nach dem Rundgang sehr gut verstehen, warum es euch so gut gefällt hier.
4: Hier am Hafen liegt unter anderem das Skanör Fosterbøl Kaubadhus, aus dessen Sauna man im Winter gerne zum Abhärten ins eiskalte Meer springen kann. Und aus der Sauna heraus, da genießt man eben diesen Blick über den Öresund als ein wirklich beliebter Treffpunkt, gerade für die Einheimischen. Die Bereiche für Männer und Frauen sind getrennt, wie es eben in Schweden üblich ist.

0: Wir lieben den Norden wie den Süden und haben heute einen guten Kompromiss, nämlich Schwedens Süden in der Radioreise. Alexander Tauscher führt entlang der Küste der Region Skåne. Nun erreichen wir eine Stadt, die viele vom Namen her von einer Fährverbindung sicher kennen. Trelleborg, mit einem der größten Häfen in Schweden. Von hier aus starten die Schiffe nach Deutschland oder auch nach Polen unter anderem. Schwedens südlichste Stadt bietet eine Mischung aus Wikingererbe und Palmen. Denn ihren Namen verdankt sie einer Wikingerfestung, die vor rund 1000 Jahren gebaut wurde, Trelleborgen. Was diese Stadt noch zu bieten hat, beschreibt uns Veronika Larsson von der Touristinformation Trelleborg.
1: Välkommen till Trelleborg, Sveriges sydligaste stad. Trelleborg, it's the southernmost city in Sweden and there is so much things to explore here.
0: Veronika begrüßt uns in Trelleborg, der südlichsten Stadt in Schweden, in der man so viel entdecken kann.
1: In the central parts of Trelleborg, you have the main square.
0: Hier auf dem Hauptplatz haben wir sehr viel Kunst zu entdecken. Wir sehen hier beispielsweise Krokodile, Schlangen, wir haben den Wasserturm, das Stadtmuseum und den Stadtpark von Trelleborg.
1: As well as the city park and an art museum. The main attraction in Trelleborg.
0: Natürlich die größte Attraktion der Stadt ist die Wikingerfestung.
1: The second week of July, there's a big Viking battle.
0: Immer in der zweiten Juliwoche findet da ein großer Wikingerkampf statt.
1: You have seen that we have palm trees here.
0: Wer hierher kommt, wundert sich, warum es hier Palmen gibt. Palm trees, of course, you're in the south of Sweden, but it's not a tropical region. Warum gibt es hier in dieser noch nicht ganz so tropischen südschwedischen Region Palmen, Veronika?
1: No, but we really wanted to.
0: Wir wollten ein Zeichen setzen, dass wir die südlichste Stadt Schwedens sind und haben die Palmen hier seit Beginn der 80er Jahre, voriges Jahrhundert, seit 1984. Wenn man alles erleben will, was es rund um Trelleborg gibt, muss man auf jeden Fall aus der Stadt herausfahren, um auch diese vielen kleinen Geschäfte auch zu erkunden. Dann tun wir mal das, was Veronika empfiehlt. Vor den Toren von Trelleborg befindet sich eine Pizzeria, was an sich keine Notiz wert wäre. Aber es ist eine Pizzeria in einem Gewächshaus, also ein besonderes Öko-Projekt. Claes Stenmarks leitet das nach ihm benannte Restaurant Växhus. Er kam aus Stockholm, hatte da zuvor unter anderem eine Casting-Agentur für Filme, Features oder Werbespots geleitet. Da seine Familie aber seit Generationen in der Gastronomie tätig ist, setzt er nun dieses Erbe fort.
2: I wanted to start a restaurant with good food.
0: Klaas wollte ein Restaurant eröffnen, in dem sich alle im Prinzip das Essen leisten können, also ein preiswertes Essen. Und Pizza ist ein Essen, was sich jeder leisten kann.
2: Affordable food. You can make pizzas.
0: Man kann auch mit Pizzas kulinarische Überraschungen betreiben, also indem man etwas tut, was nicht jeder tut. Auch diese beiden Pizza, die wir hier auf dem Tisch haben, sind recht ungewöhnliche.
2: You had one asparagus pizza with kind of like a Hollandaise Sauce.
0: Einmal haben wir die Pizza mit Spargel und Sauce Hollandaise.
2: Without tomato sauce, it's a white pizza. It's with Fjord Latte and Parmesan.
0: Ohne Tomatensauce, eine helle Pizza mit Fjord Latte, eine Art Mozzarella-Käse.
2: And Parmesan.
0: Parmigiano.
2: My culinary vision is to make good food, not to follow traditions.
0: Seine Vision ist es, gutes Essen zu machen, nicht nur Tradition zu folgen. The interesting is also this building which you have here. It's that we are sitting inside like a garden house. Wir sitzen hier in einem Gewächshaus.
2: When I thought about the idea to make a create a restaurant, I wanted to make it a sustainable restaurant.
0: Klaas wollte, als er ein Restaurant bauen ließ, unbedingt ein nachhaltiges Gebäude errichten. Und er wusste ja aus seiner Praxis, in der Küche entsteht sehr viel Hitze. Und er hat sich gefragt, was können wir aus dieser Hitze tun? Natürlich kann man die Hitze einfach verfliegen lassen, aber er hat sich gedacht, lasst uns doch diese Hitze für das Gewächshaus nutzen und hier Gemüse züchten. Er hat also ein Konzept entwickelt, in dem man die Hitze und auch das Wasser nutzt, um die eigenen Zutaten zu züchten. Das Wasser, das wieder aufbereitete, wird für die Bewässerung der Pflanzen genutzt. Er hatte sich schon damals gedacht, wenn wir ein Restaurant öffnen und wir dieses Gebäude im konventionellen Stil errichten, dann können wir es auf keinen Fall nachhaltig nennen.
2: you can never claim that you're sustainable. Instead of using a normal greenhouse.
3: Deswegen habe ich mir gedacht, lasst uns das Gewächshaus nachhaltig bauen. Es besteht fast nur aus Holz, ganz wenig Metall zum Verfestigen, Nägel etc. Aber ein Gebäude, was keinen Beton verwendet hat. Allein das Basilikum, was man hierfür nutzt, hat Größenordnungen von 200 Kilogramm bis 230, die hier selbst geerntet werden. Auch der Weizen, der die Grundlage für die Pizza ist, den Pizzateig, kommt aus der Region. Wir möchten natürlich nicht etwas importieren müssen. What's your favorite pizza of all those pizzas?
2: I really love the asparagus pizza.
3: Klaas mag vor allem die Spargelpizza, aber er hat im Prinzip fünf Lieblingspizzen, hängt ab von seinem Tag. And how do you keep so slim? You make so much sport?
2: No, pizza is not bad food if, unless you do shitty pizzas.
3: Ich frage ihn gerade, warum er so schlank und sportlich ist. Er sagte, Pizza ist kein schlechtes Lebensmittel, wenn man sie gut macht. He's the new sensation
0: in the nation, Pizza Boy. Gemeint ist bei uns in diesem Fall der Pizza Boy von der Südspitze Schwedens.

0: Es wird 10 Uhr.
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2: Ich bin Silke Rech. In der Schweiz stimmen die Bürger heute über eine Begrenzung der Einwohnerzahl auf 10 Millionen Menschen ab. Die rechtskonservative SVP will damit die Zuwanderung stärker begrenzen.
3: Derzeit leben rund 9,1 Millionen Menschen in der Schweiz. Nach dem Willen der Initiatoren sollen ab einer Einwohnerzahl von 9,5 Millionen zusätzliche Maßnahmen gegen weiteres Wachstum ergriffen werden. Die Schweizer Regierung und die meisten Parteien lehnen die Initiative ab. Sie befürchten Nachteile für die Beziehungen zur Europäischen Union. Timo Wiesner, Redaktion.
2: Im Konflikt zwischen den USA und dem Iran gibt es weiter widersprüchliche Angaben zu einem möglichen Friedensabkommen. US-Präsident Trump kündigte eine Unterzeichnung noch für heute an. Die iranische Regierung erklärte dagegen, eine Vereinbarung werde frühestens in den kommenden Tagen erwartet. Beide Seiten betonen aber, dass die Verhandlungen Fortschritte machen. Derzeit gilt eine Waffenruhe, die allerdings immer wieder verletzt wird. Unionsfraktionschef Spahn dringt auf eine Reform der Arbeitszeiten. Der CDU-Politiker fordert den Koalitionspartner SPD auf, die Vereinbarungen aus dem Koalitionsvertrag umzusetzen. Geplant ist, die bisherige tägliche Höchstarbeitszeit durch eine wöchentliche Obergrenze zu ersetzen. Während Arbeitgeber die Pläne begrüßen, kommt von Gewerkschaften Kritik. In der südkoreanischen Hauptstadt Seoul haben mehr als 10.000 Menschen für die Rechte von LGBTQ-Personen demonstriert. Beim Queer Culture Festival zogen die Teilnehmer mit Regenbogenflaggen durch die Innenstadt. Gleichzeitig gab es eine Gegendemonstration von konservativen und christlichen Gruppen. In Südkorea kämpfen

0: sexuelle Minderheiten weiterhin für mehr rechtliche Gleichstellung und Schutz vor Diskriminierung. Ab heute gelten in der EU neue Regeln für Marmelade und Honig. Künftig dürfen auch Fruchtaufstriche aus Erdbeeren, Kirschen oder Aprikosen offiziell als Marmelade bezeichnet werden. Außerdem müssen Hersteller bei Honig genauer angeben, aus welchen Ländern er stammt. Die Herkunftsländer müssen künftig auf dem Etikett aufgeführt werden.
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0: Die aktuellen Temperaturen: in Köln waren 16 Grad, in Hamburg 13, in Bremen 14, in Berlin und Dresden 13, in Frankfurt am Main 16, in Stuttgart 18, in München 17, in Erfurt 13 und in Münster 15 Grad. Heute im Norden und Osten wechselnd bewölkt und einige Schauer. In der Mitte und am Alpenrand wolkig bis stark bewölkt, aber nur vereinzelt Schauer, meistens trocken. Im Südwesten dagegen recht sonnig und trocken. Höchstwerte im Norden und Osten 15 bis 19 Grad, sonst 18 bis 23 Grad. Im äußersten Südwesten 22 bis 26 Grad. Morgen vom Norden bis zur Mitte wolkig bis stark bewölkt, im Nordosten sowie an den Alpen einzelne Schauer. Im Süden und Südwesten längerer Sonnenschein und meist trocken. Höchstwerte 16 bis 23 Grad, am Oberrhein lokal bis 25 Grad.
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3: Nicht hinter schwedischen Gardinen, sondern an Schwedens südlichen Stränden ist heute die Radioreise. Alexander Tauscher in die Region Skåne, also hi.

0: Der Herr er Radioreisern aus dem Schwedischen frei übersetzt. Das ist die Radioreise und Alexander Tauscher unterwegs in der Region Skåne, also im Süden dieses skandinavischen Landes. Zu Schwedens südlichster Stadt Trelleborg gehört die kleine Ortschaft Klagstorp. Sie wäre sicher auch keine Erwähnung wert, wenn es hier nicht etwas ganz Besonderes geben würde. Ein Uniformmuseum. Gezeigt werden nämlich zivile und militärische Uniformen vom 19. Jahrhundert bis in die Gegenwart. Und da sind zu sehen unter anderem Uniformen von Polizisten, Zollbeamten, Medizinern, Flugbegleitern oder auch Pfadfindern. Niklas Östergren hatte dieses Museum gegründet. Also allein der Teil, der sich mit dem Zweiten Weltkrieg beschäftigt, beherbergt so viele persönliche Geschichten.
1: My big interest when I was a young boy was airplanes.
2: Sein großes Hobby als kleiner Junge waren Flugzeuge gewesen.
1: When I was 10 years old, I heard a story.
2: Als er 10 Jahre alt war, hörte er die Geschichten von den Bruchlandungen US-amerikanischer und deutscher Maschinen im Zweiten Weltkrieg in Schweden.
1: That crash landed in Sweden during Second World War. I started riding around on my bicycle.
2: Daraufhin setzte er sich aufs Fahrrad und begann damit Menschen zu befragen im Alter von etwa 11 bis 12 Jahren.
1: 11, 12 years old. That became a big interest for me.
2: Seitdem er Kind, Jugendlicher war, bis heute erst 60 Jahre alt, beschäftigt er sich mit der Erforschung eben dieser Flugzeugunfälle. All diesen Jahren bekam er immer wieder auch Geschenke, wie beispielsweise Originalflugzeugteile oder auch Uniformen von Piloten. Beispielsweise sehen wir hier eine Bruchlandung eines US-amerikanischen Bombers, der im Zweiten Weltkrieg Rostock bombardiert hatte, zurück über die Ostsee flog, auf schwedischem Boden dann hier verunglückte auf einem Feld.
1: Came over the sea and crash landed here a couple of hundred meters from the house.
2: Ein paar hundert Meter entfernt von diesem Museum ist dieses Flugzeug damals Bruch gelandet.
1: Pilot Nicholas Kehoe.
2: Der Pilot Nicholas Kehoe, er ist mit einem Rettungsfallschirm auf einem Bauernhof gelandet, hier gleich in der Nähe.
1: And he was invited to the house. They offered him a big brandy and a sandwich.
2: Die Bauern haben ihn damals eingeladen. Und man sieht noch hier, wie er damals eingeladen worden ist mit einem großen Brandy und einem Sandwich mit Butter und Wurst. Man sieht hier noch ein Blatt, was damals von der Fliegerabwehrkanone der Wehrmacht getroffen worden ist. Wir sehen hier einen deutschen Wehrmachtspiloten, Ludwig Nitsch, der am 11. Mai 1945, also kurz nach der Kapitulation Deutschlands, noch von Kurland, also dem heutigen Baltikum, gestartet ist und hier in Malmö gelandet ist. Er ist damals geflohen vor der Sowjetarmee. Im Alter von 19 Jahren kam er an.
1: He was 19 years old. And a young girl was picking potatoes.
2: Eine junge Frau hatte gerade auf dem Feld Kartoffeln geerntet. Sie half diesem Bruchpiloten aus der Maschine heraus und im Jahr 1950, also 5 Jahre später, hatte er sie geheiratet.
1: And 1950 he married her.
2: This is really a love story which is unbelievable. Eine unglaubliche Liebesgeschichte. He didn't get into prison because he was part of the Nazi regime. Er wurde nicht inhaftiert hier als Teil dieses Nazi-Regimes.
1: Actually, he was put
2: er kam in ein Lager mit Soldaten, die auch damals aus dem Baltikum hierher geflohen waren, die an sich mit dem Schiff zurück in die Sowjetunion gebracht wurden, aber er hat es geschafft, davor zu fliehen.
1: But he managed to escape.
2: Because there he would come into prison for long years. Also da würde er sicher für viele Jahre im Gefängnis landen in der damaligen Sowjetunion.
1: In Sweden we were neutral.
2: Schweden war im Zweiten Weltkrieg neutral, hat aber gewisse Zugeständnisse und auch Hilfen geleistet, nämlich in der Form, dass die Züge die Deutschen durch Schweden nach Finnland und nach Norwegen brachten. Im Gegenzug blieb Schweden neutral.
1: To Norway and Finland through Sweden. Therefore they didn't occupy us.
2: And this was one of the soldiers who was passing through Sweden. Yes. Also einer der Soldaten, der im Transit durch Schweden fuhr.
1: We have a couple of Norwegian resistance.
2: Hier sehen wir zwei norwegische Widerstandskämpfer gegen das Nazi-Regime. Ein Foto, das Jakob Sylen gemacht hat. Wir sehen sie in der Uniform. Sie hatten sich versteckt in einem kleinen Holzschuppen. Truppen in Norwegen auf der norwegischen Seite der Grenze, allerdings nur 100 Meter von Schweden entfernt. Für den Fall, dass sie von den Nazis entdeckt worden wären, hätten sie schnell nach Schweden rüberfliehen können. Wir sehen auch ein kleines Transistorradio, einen ganz kleinen Block, abgeworfen von den Engländern, die damals diese Widerstandskämpfe unterstützt haben und auch mit Nachrichten, that they could listen to BBC Radio, for instance. Und auch um Kontakt zu halten zu den Engländern, wenn sie Unterstützung brauchen. Sie warfen damals nicht nur diese Radiogeräte ab, auch Lebensmittel und vor allem auch Waffen in Form von Containern warfen sie über Norwegen ab. Vis-à-vis sehen wir einen dänischen Widerstandskämpfer des Zweiten Weltkrieges. Er ist in Zivilkleidung, trägt einen Helm mit dem dänischen Zeichen Or und seine Freundin hat ihm diese Armbinde gestaltet.
0: Filmproduktionen kommen immer wieder auf dieses Museum zu, wenn sie historische Streifen neu drehen wollen. Ja, und um Film und Geschichte geht es bei uns später. Stichworte sind unter anderem Kommissar Wallander und die Vereinten Nationen. Wie immer an dieser Stelle, auf Weiterhören.

0: Richtet auf eure Lauscher, denn hier spricht der Tauscher. Der Alexander grüßt sie alle miteinander und wünscht auf diese Weise eine schöne Radioreise. Wir müssen reden über Schweden, jetzt und hier. Urlaubsgeschichten aus der Region Skåne. Nirgendwo in Schweden ist der Boden so fruchtbar wie im äußersten Süden des Landes. Ein Beispiel dafür ist der Bauernhof Engervall mit seinen Produkten. Hier gibt es hausgemachte Limonade oder Wein und Bier aus der Region. Die Himbeerkreation oder auch die Schokobällchen, die würden sicher Pippi Langstrumpf-Fans zum Strahlen bringen. Dieser Bauernhof ist ein Vorreiter in Schweden, ja sogar in ganz Skandinavien, erzählte mir der Besitzer Rolf Axel Nordström, der diesen Hof im Jahr 1971 gekauft hatte.
1: Ich bin in der Stadt Malmö geboren. So keine in meiner Generation waren Landwirt. Mein Grundinteresse war Tierschutz, Tierrecht. Und das Wissen heißt Ethologie. Das bedeutet das Wissen, wie die Tiere sich zueinander verhalten, was die Tiere alltäglich machen möchten. Das gibt auch eine Universität in Kassel-Witzenhausen, wo die studierten.
0: Ja. Das hast du studiert und wolltest aber das in die Praxis umsetzen.
1: Ja.
0: Und deswegen auf der Suche nach einem Arbeitsort diesen Hof gekauft.
1: Der frühere Besitzer war fast in einer Pleite-Situation. Keines war gemacht hier auf dem Hof, auf dem Gebäude in den letzten 40 Jahren. Alles war durcheinander. Das war Löcher überall im Dach da und sowas. So ich habe Schritt für Schritt alles aufgebaut.
0: Das lässt sich sehen. Also ich meine, es ist nicht nur ein Hof, es ist auch ein Refugium. Ich meine, es gibt ja auch Zimmer. Wenn wir es beschreiben, wir haben einmal diesen karreeförmigen Hof aus rotem Backstein.
1: Und das gibt auch einen großen Park hier, 3 Hektar, 30.000 Quadratmeter Park.
0: Wow, nicht von schlechten Eltern.
1: Nein, nein.
0: Und nochmal ein weißes Gebäude vis-à-vis.
1: Das ist das Hauptgebäude, wo der Landwirt immer gewohnt hat. Den niedrigsten Teil, das ist von 1690 und der andere Teil ist von 1890.
0: Und die Gästezimmer sind verteilt?
1: Hier gibt es 7 und auf der anderen Seite haben wir 4.
0: Man wird als Gast versorgt, es gibt Abendessen, Frühstück.
1: Ja, so ist es ja.
0: Und das alles mit Produkten vom Hof. Ja, und dann sind wir beim Thema, das ist ein Biohof.
1: Ein 100% Biohof, was es auf Englisch heißt, Ecological Recycling Agriculture. Ich kaufe nichts von draußen, keine Düngemittel, alles ist nur ohne Chemikalien.
0: Also Tierwirtschaft, also Schweine,
1: Schafe, Rindvieh, ja, alte Rassen nur alle.
0: Schlachtet ihr selbst hier?
1: Ja, unsere eigene Hofschlachterei habe ich damit angefangen 1988. Habe ich auch Metzgerei, alles wird dort her zerlegt, Räucherei, Käserei, Molkerei. Ich habe das ja auch in der Schweiz studiert, weil ich spreche Deutsch. Könnte ich überall in den verschiedenen deutschsprachigen Kantonen. Und am Ende habe ich alles in den Kanton Graubünden gekauft. Alle die Geräte, die ich benutze. Dann bin ich auch in dem südlichen Teil von Deutschland, in Baden-Württemberg, habe ich meine Mühlanlage gekauft in Überlingen beim Odensee. Und dann habe ich auch eine andere Mühlanlage in Osttirol, in Österreich gekauft. Ich bin umgefahren.
0: Ihr stellt also selbst Wurst her, macht Fleisch für die Gäste, auch für den Hofverkauf?
1: Ich habe das erste Hofladen in Schweden geöffnet, weil also 1980 war ich fertig mit dem ersten Teil und dann habe ich versucht, die verschiedenen Ketten von Supermarkt in Schweden gesagt, jetzt habe ich Schweinefleisch von Freiläufigen, die können überall unsere Schweine rumlaufen, alljährlich, und die werden hier auf unserer eigenen Hofschlachterei geschlachtet, und ich habe auch fokussiert, dass die Fleisch, das ich verkaufe, kommt nur von Tieren, die niemals krank gewesen waren. Also dann habe ich eine Spitzenqualität und dem Geschäftsführer hat er gesagt, und Herr Nordström, wie viel kostet es? Oh, habe ich gesagt, nur 20% mehr. Was sagen Sie? 20%? Auf Wiedersehen, die Tür ist da, tschüss. Nein, habe ich gesagt, die verstehen das nicht, weil damals war alles immer noch eine Industrie. Und dieses Interesse für Tierschutz und Tierrecht kommt ein bisschen später. Ich mache das erste Hofladen Skandinaviens. Habe ich 82 angefangen, ich wusste nicht, ob ich Erfolg damit habe, habe ich einen kleinen Hofladen aufgeöffnet und der Geschäftsführer von diesem nordischen Kompanie in Stockholm hat innerhalb 3 Tagen hat ein Letter of Intent zu mir geschickt, hat, wenn du mehr Metzgereiprodukte haben in deinem Hofladen, dann wollen wir der Einzelverkäufer für Stockholm Göteborg und Malmö werden. Und dann haben die alles mit mir geholfen, mit dem Marketing. So, das habe ich Glück gehabt.
0: Du warst der erste Hofladen Skandinaviens. Ja. Also dieser Ort, auf dem wir uns jetzt hier befinden, ist ein Vorreiter.
1: 23. August 1983.
0: Wahnsinn. Also kann man fast ins Guinness-Buch der Rekorde eintragen. Ja, auch Tomaten, Kartoffeln an für den Verzehr, für den Verkauf.
1: Wir haben diese nur Kartoffeln und Zwiebeln und verschiedene Pastinaken und sowas. Alle Gemüsetypen.
0: Im Restaurant kann man alles das probieren als Gast. Also selbstgemachtes Fleisch, Brot, Butter, Käse.
1: Wir haben 55 verschiedene Metzgereiprodukte.
0: Wenn man als Vegetarier auf den Hof kommt, wird man hungrig sein oder gibt es da Alternativen?
1: Nein, das gibt Alternativen.
0: Zum Beispiel?
1: Da machen wir Tempeh. Das kann man entweder mit Bohnen, Erbsen oder Linsen. Und dann hat man einen Zusatz, wie man, wenn man Käse macht, eine Kultur, muss man zusetzen. Also Tilsiter, Emmentaler, Appenzeller, verschiedene Typen von Käsen.
0: Im Hofrestaurant arbeitet sein Sohn Niklas Nordström. Er ist Weinsommelier und serviert Weine aus Italien oder Frankreich, unter der Voraussetzung natürlich, dass es reine Bio-Weine sind.

0: Jörg Ansgar, Dick and Travelic Semester. Ich wünsche einen schönen Urlaub mit der Radioreise. Alexander Tauscher an Schwedens Südküste hier in der Region Skåne. Wer träumt nicht einmal davon, am Leuchtturm eine Nacht zu verbringen? Hier ist es möglich. Das Smuggahoog Lighthouse Hostel ist ein kleines Refugium am Meer, geführt von Joanna und Mick Daly mit ihrem vierbeinigen Begleiter Sheldon. Joanna ist ausgebildete Köchin und Sommeliere. Sie steht in der Küche und backt hier selbst Brot oder Kuchen. Einmal im Monat lädt sie Stammgäste zu sich ins Restaurant mit dem passenden Namen Red Sails, also rote Segel, ein. An ihrer Seite kümmert sich Mick um die Gäste, die in kleinen gemütlichen Zimmern im Stil eines Leuchtturmwärterhäuschens übernachten können. Zwar ist das WC sehr einfach und auf dem Gang, aber es ist eben ein Hostel und dafür bringt Mick das Frühstück einzeln liebevoll verpackt im Körbchen früh zu jedem Gast. Ich traf Mick nach dem Frühstück und er erzählte mir, warum er um die Jahrtausendwende aus Australien nach Schweden kam. Denn Mick stammt aus Melbourne, lebte zuletzt in Perth in Australia.
1: Well, I was born and raised in Melbourne. As a teenager, I moved a little bit outside of Melbourne and lived there while I was a teenager.
0: Er ist groß geworden in Melbourne, ist dann aber nach außerhalb von Melbourne gezogen, hat dort die Zeit als Teenager verbracht. And why did you decide to come from Australia so far to Sweden? Because it's the other end of the world.
1: You can see the beautiful weather, so it's always like this. No, sorry.
0: Australian weather, yes.
1: Yes, yes, exactly. I met a Swedish girl in the middle
0: of the 90s. Der Grund, warum er aus dem sonnigen Australien herkam, war nicht das Wetter, was hier immer so schön wie in Australien ist, so scherzt Mick. Nein, er hat ein sehr hübsches schwedisches Mädchen kennengelernt. Sie war Backpackerin in Australien Mitte der 90er Jahre und dann zogen sie hierher nach Schweden.
1: So followed love, not the weather. We are no longer together.
0: Sie bekamen drei Kinder, eine Tochter und zwei Söhne. Inzwischen ist er nicht mehr mit dieser schwedischen Freundin zusammen, aber natürlich ist er hier geblieben in Schweden und ist hier sesshaft geworden.
1: I was never moving back because my kids here in Sweden. 15 years ago, I was
0: vor 15 Jahren lernte er Johanna kennen und ist sehr glücklich mit ihr und ist jetzt seit inzwischen 7 Jahren verheiratet.
1: I have electronics engineering as a background, so my first job was at Ericsson Mobile.
0: Mick ist gelernter Ingenieur und sein erster Job war hier gewesen bei Ericsson, hat damals mitgearbeitet in der Entwicklung von Ericsson Mobiltelefonen.
1: I said I'm not working in an office anymore, I'm going to work with something I love, and that was food and drink and people.
0: Und irgendwann entschied er sich, ich muss einen beruflichen Wechsel vollziehen. Ich möchte mit etwas arbeiten, was ich mag. Und das sind Lebensmittel, Getränke und Menschen.
1: I quit my very good paying job.
0: Er hat seinen gut bezahlten Job an den Nagel gehängt und hat in einigen Restaurants hier an der Küste angefangen zu arbeiten und hat sich da gewissermaßen in die Gastronomie verliebt.
1: Hospitality, the business of hospitality. With the change, I also was able to start.
0: In dem Zusammenhang hat er auch viele interessante Menschen aus der Gastronomie kennengelernt, beispielsweise einen Brauer, hat mit der Brauerei mehrere Jahre zusammengearbeitet, später auch mit einem Weingut.
1: Met people from vineyards, but then the Corona pandemic came.
0: In der Corona-Zeit hat er sich dann entschieden, ich höre mit der Gastronomie auf, aber es hat dann nur 3 Monate gehalten.
1: That lasted maybe 3 months. The beginning of 2021, approximately March, we got asked if we would like to take over.
0: Im März des Jahres 2021 ist Mick gefragt worden, ob er nicht dieses Hostel hier am Smickhouse-Leuchtturm übernehmen will. Zuerst sagte er nein, das ist nicht unsere Sache. Und als er sich das anschaute, hat er es übernommen und er ist nun seit Mai 2021 hier.
1: We have been here since May 2021.
2: There's a little white lighthouse by a blue lagoon.
1: So the lighthouse, it got decommissioned in 1975.
0: Dieser Leuchtturm war bis zum Jahr 1975 in Betrieb und dann nach vielen weiteren Jahren hat die Gemeinde hier diesen Leuchtturm renoviert, hat ein Licht installiert, er leuchtet wieder, aber nicht mehr um Schiffe zu leiten, sondern nur noch für touristische Zwecke.
1: So it does light every night, but it's only for tourists.
0: Dieser Leuchtturm, der im Jahr 1975 seinen Leuchtdienst aufgab, war deswegen nicht mehr in Betrieb, weil es weiter draußen auf dem Meer einen Leuchtturm gab, der die Schiffe geleitet hatte. Aber Mick sagte dann auch und die Gemeinde, es ist doch schade, einen Leuchtturm zu haben, der nicht leuchtet. Und deswegen wurde hier im Jahr 2001 ein neues Licht eingesetzt.
1: But then they said that's a very sad thing to have, a lighthouse without a light. So then that's when they renovated.
3: Der Leuchtturm hat etwa 300 Tage im Jahr geöffnet, das heißt, Menschen können hier immer hineingehen und diesen Leuchtturm besichtigen und auch oben stehen, wo das Licht sich dreht.
1: It's not quite 360 degrees, I think we have 270 degrees.
3: Man hat nicht den 360-Grad-Blick, aber den 270-Grad-Blick, und wenn man ein wenig um die Ecke schaut, dann doch den gesamten Kreis. Man sieht die gesamte Küste von Trelleborg bis Ystad und auch die großen Felder.
1: On either side as well. The view, I think, is beautiful during the summer, but I actually prefer.
3: Natürlich ist der Blick im Sommer sehr schön, aber Mick vor allem mag das Wetter hier im Winter und im Herbst, wenn man die Wetterfronten sieht und wirklich miterleben kann, wie sich das Wetter ändert.
1: You see the dark clouds coming and
3: man sieht den Regen und den Sturm, wie er hier an einem vorüberzieht, sitzt aber sehr sicher drin im Leuchtturm.
1: Feel the weather change and go across. I spent 8 years in the Navy
3: traveling. Mick hat 8 Jahre bei der Marine gedient und für ihn ist der Leuchtturm auch ein besonderes Zeichen, nämlich immer das Zeichen, wenn es zurück nach Hause geht, an Land geht. Deswegen hat eben dieser Leuchtturm für ihn auch eine besondere Bedeutung.
1: For me is almost like home. When you're coming home, you see a lighthouse as well.
0: Das sind die Gedanken von Mick Daly, und der große US-amerikanische Staatsmann Benjamin Franklin meinte einmal: Leuchttürme sind nützlicher als Kirchen.

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0: Es wird 11 Uhr.
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2: Ich bin Silke Rech. Vor dem G7-Gipfel im französischen Evian bereitet sich die benachbarte Schweiz auf Proteste vor. In der Grenzstadt Genf sind mehr als 7000 Polizisten und Soldaten im Einsatz.
3: Viele Geschäfte, Banken und Hotels haben ihre Schaufenster mit Holzplatten gesichert. Die Behörden befürchten Ausschreitungen von Gipfelgegnern. Der G7-Gipfel beginnt morgen. Auf der Tagesordnung stehen unter anderem die Kriege in der Ukraine und im Iran. Auch der ukrainische Präsident Zelensky wird erwartet. Timo Wiesner, Redaktion.
2: Im Konflikt zwischen den USA und dem Iran gibt es weiter unterschiedliche Angaben zu einem möglichen Friedensabkommen. US-Präsident Trump rechnet mit einer Unterzeichnung heute. Der Iran geht dagegen davon aus, dass eine Vereinbarung frühestens morgen zustande kommt. Nach Angaben des Vermittlerstaats Pakistan liegt der Entwurf für ein Rahmenabkommen bereits vor. Trotz der Gespräche gab es in der Region auch heute wieder Kämpfe. In der Schweiz stimmen die Bürger heute über eine Begrenzung der Einwohnerzahl auf 10 Millionen Menschen ab. Die rechtskonservative SVP will mit der Initiative die Zuwanderung stärker einschränken. Derzeit leben rund 9,1 Millionen Menschen in der Schweiz. Regierung und die meisten Parteien lehnen den Vorschlag ab. Sie warnen vor negativen Folgen für die Beziehungen zur Europäischen Union. In Umfragen hatten die Gegner der Initiative zuletzt einen leichten Vorsprung. In der italienischen Hauptstadt Rom haben tausende Menschen für eine strengere Einwanderungspolitik demonstriert. Die Teilnehmer forderten unter anderem die Rückführung von Migranten in ihre Herkunftsländer. An der Kundgebung beteiligten sich nach Medienberichten auch rechtsextreme Gruppen. Gleichzeitig gingen bei einer Gegendemonstration ebenfalls tausende Menschen auf die Straße. US-Präsident Trump feiert heute seinen 80. Geburtstag. Aus diesem Anlass findet am Abend vor dem Weißen Haus ein großes Kampfsport-Event statt. Offiziell stehen die Kämpfe im Zusammenhang mit dem 250. Unabhängigkeitstag der USA. Die Veranstaltung ist jedoch umstritten. Kritiker werfen Trump vor, das Weiße Haus für ein kommerzielles Sportereignis zu nutzen. Landesweit sind außerdem Proteste angekündigt.
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2: Die aktuellen Temperaturen in Köln, Bonn 17 Grad, in Hamburg 14, in Bremen 15, in Berlin und Dresden 14, in Frankfurt am Main 17, in Stuttgart 19, in München 18, in Erfurt und Münster 15 Grad. Im Norden und Osten gibt es heute viele Wolken, dazu einzelne Schauer und örtlich auch Gewitter. Im Südwesten scheint

0: dagegen häufig die Sonne und es bleibt trocken. Die Temperaturen erreichen 15 bis 27 Grad. Morgen im Norden und Nordosten viele Wolken mit einzelnen Schauern. Im Süden und Südwesten dagegen meist sonnig und trocken. Die Höchstwerte liegen zwischen 16 und 25 Grad.
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3: Nicht hinter schwedischen Gardinen, sondern an Schwedens südlichen Stränden ist heute die Radioreise. Alexander Tauscher in die Region Skåne, also hi.

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0: Schöne Urlaubsgrüße aus Schweden. Hier ist die Radioreise mit Alexander Tauscher unterwegs in der Region Skåne. Eine der beliebtesten Ziele in der Region Skåne ist der Landstrich Östersjön. Diese Küste im Südosten, sie ist bekannt für ihre weißen Sandstrände und zugleich das breite Netz aus Rad- und Wanderwegen. Die Küstenstadt Isvad wiederum, sie ist weltweit berühmt geworden durch Henning Mankells Krimis rund um Kommissar Kurt Wallander. In dieser Region wurden nämlich Romane verfilmt und viele Drehorte sind bis heute erhalten geblieben. Das Besucherzentrum der Isvad Studios eröffnet die Welt des Films hinter den Kulissen. Hier kann man zum Beispiel durch authentische Studiosets und Filmkulissen schlendern, Requisiten und Kostüme sehen oder auch mit professionellem Filmequipment selbst ein wenig experimentieren. Unter nämlich professioneller Anleitung, da lassen sich Kurzfilme mit Greenscreen-Technik, mit Schnittplatz oder auch mit Animationsstudios erstellen. Joanna Clemet ist nun unser Guide in diesem Filmstudio.
1: This is part of the military area here in Ystad, but since we have so many abandoned houses.
2: Wir befinden uns auf einem ehemaligen Militärgelände hier in Ystad. Es war einst ein Militärgelände und als man für die Filmproduktion eine geeignete Location suchte, wollte man ja große weite Hallen haben und hier war früher ein Hangar gewesen, weite Hallen, hohe Decken und dies war der richtige Ort für die Filmproduktion.
1: High ceilings and big spaces. From the beginning, when they began,
2: als Christer Hendriksson begann, die Rolle von Kommissar Wallander zu spielen, hatte man drei Studios hier.
1: Movie studios in this house. And then 8 years ago,
2: vor 8 Jahren hatte man eines dieser Filmstudios in ein Besuchermuseum umgewandelt. Nach wie vor existieren hier zwei Filmstudios.
1: Still in the house. So what you can see here is rooms that we have built.
2: Wann immer hier ein Film gedreht wird, nehmen wir die Requisiten dieses Filmes und bauen daraus so ein Studio hier.
1: Props and build rooms in here. Every year in December we close, so we don't take.
2: Jedes Jahr im Dezember schließen wir dieses Visitor Center, renovieren es, bauen neue Räume, sodass die Besucher dann immer, wenn sie hier reinkommen, etwas Neues aus den Filmen sehen können.
1: Something new will appear. And it will be a nice place to visit again. Most people that come here.
2: Die meisten Menschen, die dieses Visitor Center besuchen, kommen natürlich, um diese Figur Kurt Wallander von Henning Mankell hier zu erleben.
1: What you do is you walk around in your own pace.
2: Der Besucher, der hier reinkommt in dieses Besucherzentrum, bekommt einen Führer aus Papier und läuft dann durch die Hallen in seinem eigenen Tempo und setzt sich dann zum Beispiel hier an diesen Ort, an dem wir uns jetzt befinden, in das Wohnzimmer, nämlich von Kommissar Wallander.
1: Like we're sitting here in Kurt Wallanders living room right now. Next door here.
2: Wenn wir uns umdrehen, sehen wir eine Glastüre. Sie stammt aus einer der neueren Produktionen, Swedish Connection, also die schwedische Verbindung übersetzt.
1: And that is a story about a Swedish man who worked for the Foreign Affairs Department during World War II.
2: Dieser Film beruht auf einer Persönlichkeit, die es wirklich gab, ein Mitarbeiter des schwedischen Außenministeriums während des Zweiten Weltkrieges, der daran arbeitete, Gesetze zu schreiben, die es ermöglichten, dass Juden, die außerhalb Schwedens lebten, zurückkommen konnten ins neutrale Schweden.
1: Was a living man, but he has been forgotten from our history, so now he's brought back.
2: Because Sweden was a neutral country in this time, he wanted to save them from the Nazi regime, also weil Schweden damals neutral war, wollte er, dass sie zurückkehren nach Schweden und hier sicher leben können.
1: At first he was like most Swedes.
2: Das Problem lag darin, die Schweden waren ja neutral gewesen und wie es damals war, man wollte sich nicht anlegen mit Nazi-Deutschland, also zunächst hat man Nein gesagt und der Schwede, wenn er das Wort Nein hört, machte er es nicht, aber er ist seinem Herzen gefolgt und hat gesagt, dieses muss erledigt werden. Es ist eine gute Sache und hat dies umgesetzt.
1: So he started to make a change. Henning Mankell was a great person in that sense that he also knew that I can't change the world.
2: Weil auch Henning Mankell sich dessen bewusst war, ich kann die Welt nicht komplett ändern, aber ich kann etwas tun. Und wenn ich etwas tun kann, dann muss ich es probieren.
1: Something I'm gonna try to make a change. He often talked about how we people always have a choice.
2: Henning Mankell sagte immer, wir Menschen haben die Wahl, wir haben immer eine Wahl. Wir können etwas tun oder wir können die Augen schließen und nichts tun.
1: And walk away. When he was living in Mozambique, for example, he really tried to make a change.
2: Beispielsweise als er in Mosambik gelebt hat, hatte er etwas versucht für die Menschen zu tun, hat Theater geschrieben, um den Menschen die Möglichkeit zu geben, ihre Gedanken zu äußern, sich zu bewegen, um ihren Gedanken freien Lauf zu lassen.
1: In order for the humans to act out their emotions. When he came back on one time from Mozambique here to Ystad, he noticed that Swedes had changed.
2: Als er zurück nach Schweden kam im Jahr 1989, hat er gespürt, dass die Schweden sich geändert haben. Sie waren nicht mehr so offen. Es hat sich auch ein gewisser Rassismus hier entwickelt gehabt.
1: And it wasn't racism.
0: Bei dieser Analyse muss man gar nicht unbedingt von der Vergangenheit sprechen. Nicht nur in Schweden.

0: Entschuldigung, das hab ich mir erlaubt.
1: Hier ist Rias, Reiseimpressionen aus Schweden. Alexander Tauscher unterwegs an der Südküste des Landes, eine Radioreise aus der Region Skåne. In der ländlichen Idylle inmitten einer Heidelandschaft an der Südküste liegt ein kleiner Hof, der an das Leben des großen schwedischen Diplomaten Dag Hammarskjöld erinnert. Er war ein Mensch, den man heute dringend brauchen würde. Ein selbstloser, ehrgeiziger Kämpfer für Frieden auf der Welt. Der ehemalige Bauernhof aus dem 19. Jahrhundert erbietet Ausstellungen und eine Landschaft mit weiten Horizonten und Meerblick, die zu ruhiger Besinnung einlädt. Gunilla Hertenberg leitet diesen kleinen Ort des Gedenkens.
2: This is the house that Dag Hammarskjöld bought 1957.
3: Wir befinden uns jetzt im Haus von Dag Hammarskjöld, das Haus, das er im Jahr 1957 gekauft hatte. Dag Hammarskjöld war der zweite Generalsekretär der Vereinten Nationen zwischen den Jahren 1953 und 1961, als er mutmaßlich ermordet wurde.
2: 1963 to 1961.
3: Er hatte dieses Haus gekauft, um sich dann nach seiner Amtszeit hier niederzulassen, um sich zu erholen, gewissermaßen den Ruhestand zu genießen, weil er diesen Ort, diese Region sehr mochte. Dag Hammarskjöld kommt aus einer sehr politischen Familie, die gleichzeitig auch eine adlige Familie gewesen ist. He himself was Secretary General of the United Nations, and during his period there were some wars. We remember the Korean War. He was involved to some diplomatic help. Also er war beispielsweise auch im Koreakrieg nach dem Zweiten Weltkrieg involviert. What did he try to do there?
2: He tried to end the colonialism.
3: Sein Ziel bestand im Grunde immer darin, den Kolonialismus zu beenden. Und er war immer auf der Seite der kleinen Völker, also nicht der großen USA, Großbritannien, Frankreich, sondern hat sich immer für die Rechte der Kleinen eingesetzt. Seine Mission war es immer, zu kämpfen. Er war ein sehr mutiger Mensch gewesen, hat sich auch mit seiner vollen Kraft dafür eingesetzt, für seine Ziele. Er hatte keine Familie gewesen, war immer alleinstehend, keine Kinder. Sein Ziel war immer der Frieden.
4: When he started his political career, they thought, oh, he's too weak, he will not solve those problems.
3: Als er seine politische Laufbahn begann, hat man ihm nicht sehr viel zugetraut. Er wäre zu schwach dafür, aber er hat die Kritiker eines Besseren belehrt.
2: It was about the Korea War. And there were five or six,
3: ausschlaggebend war sein erster großer politischer Coup, als es ihm gelungen ist, im Koreakrieg 5 oder 6 US-amerikanische Bürgersoldaten freizubekommen, die in China im Gefängnis waren. Er hat dies durch Verhandlungen mit der chinesischen Staatsmacht dann erreicht.
2: He managed to get them free.
5: Räcker ut en vänskapshand.
2: It was a crash when an normal airplane, a Swedish one, 16 persons from the Swedish company.
3: Kurz umrissen dieser Hintergrund, Morris Schomburg, der Chef einer Region, die im Inneren des Kongo, eine Region namens Katanga, sehr reich an Rohstoffen, beispielsweise an Uran, wollte sich unabhängig machen vom Rest Kongos. Das hatte einen Bürgerkrieg ausgelöst und Dag Hammarskjöld war gerade auf dem Weg zu diesem Herrscher, um da möglicherweise eine Lösung zu erreichen. Und auf dem Weg dahin ist ein Flugzeug verunglückt, das Flugzeug, in dem er auch darin war. 16 Menschen kamen ums Leben gemeinsam mit ihm.
2: So Hammarskjöld wanted to go and meet this Moyes Tshombe, the leader of this Katanga Republic.
3: Heute sieht der Besucher hier in diesem Haus all die Utensilien seines Büros in Manhattan einerseits, denn Dag Hammarskjöld hatte in seinem Testament vermerkt, dass dieses Anwesen hier übergehen soll und getragen werden soll von der Vereinigung des Tourismus in Schweden, aber auch von der Schwedischen Akademie. Er war Mitglied der Akademie gewesen. Der Stuhl Nummer 17 war sein ständiger Sitz in dieser Akademie gewesen. Und so sieht man heute eben all diese Utensilien aus Manhattan hier in diesem kleinen Haus. Um dieses Gebäude herum befindet sich ein 40 Hektar großes Naturschutzgebiet. Schon zu Lebzeiten hatte er entschieden, da kam es klar, dass dieses Gebiet unter Naturschutz stehen soll. Wir haben hier außerhalb dieses Hauses als Höhepunkt dieses Naturschutzgebietes diesen Meditationsraum, eine große Fläche umgeben von Steinen, einen Ort der Ruhe, in dem man nur den Himmel und die Wiese sieht.
2: If you stand there, you only see the sky, the sea.
1: Reka vera Hander übersetzt, wir strecken unsere Hände aus, wir reichen euch die Hände. Ich hatte diese Melodie als Jugendlicher gehört, als ich die Trauerfeier für den ermordeten schwedischen Präsidenten Olaf Palme im Fernsehen sah. Auch ein großer Friedenskämpfer wäre er gewesen, Olaf Palme. Gunilla, mit der ich sprach, hat noch Kontakt zu den Söhnen von Olaf Palme und sie verriet mir den Namen dieses Liedes, das ich zwar seitdem im Ohr hatte, aber nicht mehr zuordnen konnte.

0: Die Radioreise mit Alexander Tauscher geht langsam in die Schlussetappe. Heute entlang von Schwedens Südküste. Erlebnisse in der Region Skåne. Im Hintergrund läuft ganz leise eine Melodie, die auf Schwedisch heißt Song till Skåne, ein Landschaftslied aus Schonen. Der Text, er stammt aus der Zeit um 1900 und wurde verfasst von Nils Hansson. In mehreren Versionen wurde dieses Lied vertont und eine Version ist die des Deutschlandliedes. Man hört es im Hintergrund. Und damit sind wir bei der Geschichte einer Region in Schweden, die gar nicht so sehr schwedisch sein wollte, meint Rolf Axel Nordström.
1: Schonen. Die Fahne sieht, das ist die offiziell regionale Fahne. Das heißt Region Skåne auf Schwedisch, aber Region Schonen auf Deutsch.
0: Man sieht es jetzt nicht in voller Länge, weil der Wind gerade fehlt. Es ist aber ein gelbes Kreuz auf roter Flagge.
1: Ja, es ist richtig. Also wir sind dicht an Dänemark hier unten. Bis zum 1658 sind wir zusammen mit Dänemark. Und dann war es ein Krieg zwischen den Schweden und Dänen und der Schweden haben wir gewonnen. Aber wir wollten nichts nach Schweden. Wir wollen bei Dänemark bleiben, zusammen mit den Dänen. Der letzte Schlacht war 1710 in Helsingborg. Aber es war immer ein Streit. Wir haben mehr zusammen mit dem nördlichen Teil von Deutschland und Dänemark. Also Schweden ist sehr weit weg. Das nördliche Teil 2200 Kilometer. Das ist von hier nach Roma in Italien die gleiche Strecke war.
0: Bis zum Norden von Schweden. Von
1: ja,
0: hier.
1: Ja, ja. Deswegen ist ganz, ganz unterschiedlich kulturell und alles, Klima und alles.
0: Ihr fühlt euch also als Dänen mehr ja, als Schweden?
1: Also wie dichter an den Dänen und auch nördlichen Teil von Deutschland, ja. Schleswig-Holstein und Mecklenburg-Vorpommern und so.
0: Auch heute noch würdet ihr lieber zu Dänemark gehören oder ist es heute okay, ja, Teil von Schweden zu sein?
1: Ich persönlich, aber nicht alle. Also wir haben 3 Jahre im Vorweg dänische Fernsehen gehabt. Wenn ich ganz jung war, zusammen mit meiner Schwester, haben wir zu unserem Vater gesagt, können wir nicht einen Fernsehapparat haben? Ja, das hat er gesagt, entweder gehen Sie ins Kino oder dann kaufen wir ein Fernsehapparat. Aber entweder oder. Also. Und da haben wir gesagt, nein, nein, dann gehen wir nicht mehr ins Kino, möchten wir lieber ein Fernsehen. Und das war nur Sendungen aus Dänemark nach Schonen damals.
0: Also damals hat man nur das dänische Fernsehen empfangen hier?
1: Ja, 3 Jahre im Vorweg. Man hat immer auf den Hauptstädten angefangen. Also es war in Stockholm, erst in das schwedische Fernsehen, erst auch in Kopenhagen, dänische Fernsehen. Aber wir sind so dicht an, so wir können also sehr gute Qualität von diesem Fernsehen. Dann lernt man Schritt für Schritt eine neue Sprache. Wenn man jung ist, dann ist es sehr einfach, eine neue Sprache zu lernen.
0: Ist Dänisch für euch eine komplizierte Sprache oder kann man sich da reinhören? Muss man Dänisch neu lernen oder ist es so eine ähnliche Sprache wie Schwedisch?
1: Nein, nein. Also wenn du das lesen, also Norwegisch, Schwedisch und Dänisch, die sind die gleiche Sprache ursprünglich. Es klingelt ein bisschen anders. Also in Deutschland sagt man, Dänisch ist keine Sprache, ist eine Halskrankheit. Also, aber für uns ist kein Problem.
0: Ihr könnt diese Halskrankheit gut aussprechen.
1: Ja, das ist auch ganz besonders, wenn man rechnet. In Schwedisch sagt man wie 20, 20, 30, 40, 40, 50, 60, 70, das verstehen Sie schon. Aber auf Dänisch kommt alles vom 20 an. Dann sagt man 2,5 mal 20 und das wird 50. Dann sagt man 3 mal 20, das ist 60. Und dann muss man das verstehen.
0: Wie im Französischen, 90.
1: Ja, ja, ja, 90, ja, ja. Ja. Ja.
0: Können viele Menschen hier noch Dänisch sprechen oder nur die ältere Generation?
1: Also ich bin einer von Ältesten selbstverständlich, aber auch die heutzutage etwa 50, 60 Jahre alt sind. Wir wollten lieber eine Zusammenarbeit mit Dänemark und Skåne.
0: Heute sind diese Grenzen längst überwunden und man ist mit dem Zug in 20 Minuten ganz bequem von Kopenhagen in Malmö. Gern verlängern wir deswegen den Urlaub in der Region Skåne, zum Beispiel mit Kaltwaldbaden und auch mit Eisbaden. Und das in der kalten Ostsee im Winter, eine richtig schöne winterliche Radioreise, wo wir am Öresund rund um Helsingborg unterwegs sind. Und der ganze Schweden-Urlaubskatalog unter radioreise.de mit allen Podcasts sowie auch mit Bildern und Texten in unseren Blogs www.radioreise.de und überall da, wo man in der Region Skåne gute Podcasts finden kann. Ich grüße unser großes Radioreise-Universum. Goodbye, au revoir, adios, ciao, bis wieder ein Jahr und Shalom. Und in Schweden sagt man einfach Hejdå.
2: Tack för att ni lyssnade och välkomna till Dag Hammarskjölds Backåkra.
3: So this is Mick from Smygehuk Lighthouse saying goodbye to everyone and thanks for listening.
4: Katarina och jag in Skanör. Ihr seid herzlich willkommen.
5: Wir sprechen ja Deutsch in Schweden auch noch einige.
4: Etwas verrostet.
0: So ein kleines schwedisch ABC, was wäre guten Tag?
4: Guten Tag.
0: Guten Abend.
4: Sag willkommen.
5: Sag god kväll.
4: Hey. Hey.
0: Und wenn man sich bedankt, was sagt man da?
5: Tack så mycket.
0: Und zum Wohl wäre?
5: Skål.
6: Thank you for listening and bye-bye from Skegre, Sweden.
7: And I say bye-bye from the Foto Museum.
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9: So this is Veronica from Trelleborg saying thank you to Radio Reise. Tack från Trelleborg.
10: Thank you so much for listening. My name is Joanna and I hope you enjoyed this episode of Radio Reise.
0: Da bin ich mir aber ziemlich sicher. Bleiben Sie schön reisefreudig, meine Damen und Herren, denn es gibt noch mindestens 1000 Orte in dieser Welt zu entdecken. In diesem Sinn, wie immer, bis bald.
11: Du musst gar nicht so viel sagen.

0: Es wird 12 Uhr.
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2: Ich bin Silke Rech. Vor dem G7-Gipfel im französischen Evian bereitet sich die benachbarte Schweiz auf Proteste vor. In der Grenzstadt Genf sind mehr als 7000 Polizisten und Soldaten im Einsatz.
3: Viele Geschäfte, Banken und Hotels haben ihre Schaufenster mit Holzplatten gesichert. Die Behörden befürchten Ausschreitungen von Gipfelgegnern. Der G7-Gipfel beginnt morgen. Auf der Tagesordnung stehen unter anderem die Kriege in der Ukraine und im Iran. Auch der ukrainische Präsident Zelensky wird erwartet. Timo Wiesner, Redaktion.
2: Im Konflikt zwischen den USA und dem Iran gibt es weiter unterschiedliche Angaben zu einem möglichen Friedensabkommen. US-Präsident Trump rechnet mit einer Unterzeichnung heute. Der Iran geht dagegen davon aus, dass eine Vereinbarung frühestens morgen zustande kommt. Nach Angaben des Vermittlerstaats Pakistan liegt der Entwurf für ein Rahmenabkommen bereits vor. Trotz der Gespräche gab es in der Region auch heute wieder Kämpfe. In der Schweiz stimmen die Bürger heute über eine Begrenzung der Einwohnerzahl auf 10 Millionen Menschen ab. Die rechtskonservative SVP will mit der Initiative die Zuwanderung stärker einschränken. Derzeit leben rund 9,1 Millionen Menschen in der Schweiz. Regierung und die meisten Parteien lehnen den Vorschlag ab. Sie warnen vor negativen Folgen für die Beziehungen zur Europäischen Union. In Umfragen hatten die Gegner der Initiative zuletzt einen leichten Vorsprung. In der italienischen Hauptstadt Rom haben tausende Menschen für eine strengere Einwanderungspolitik demonstriert. Die Teilnehmer forderten unter anderem die Rückführung von Migranten in ihre Herkunftsländer. An der Kundgebung beteiligten sich nach Medienberichten auch rechtsextreme Gruppen. Gleichzeitig gingen bei einer Gegendemonstration ebenfalls tausende Menschen auf die Straße. US-Präsident Trump feiert heute seinen 80. Geburtstag. Aus diesem Anlass findet am Abend vor dem Weißen Haus ein großes Kampfsport-Event statt. Offiziell stehen die Kämpfe im Zusammenhang mit dem 250. Unabhängigkeitstag der USA. Die Veranstaltung ist jedoch umstritten. Kritiker werfen Trump vor, das Weiße Haus für ein kommerzielles Sportereignis zu nutzen. Landesweit sind außerdem Proteste angekündigt.
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2: Die aktuellen Temperaturen in Köln-Bonn 17 Grad, in Hamburg 14, in Bremen 15, in Berlin und Dresden 14, in Frankfurt am Main 17, in Stuttgart 19, in München 18, in Erfurt und Münster 15 Grad. Im Norden und Osten gibt es heute viele Wolken, dazu einzelne Schauer und örtlich auch Gewitter. Im Südwesten scheint dagegen häufig die Sonne und es bleibt trocken. Die Temperaturen erreichen 15 bis 27 Grad. Morgen im Norden und Nordosten viele Wolken mit einzelnen Schauern. Im Süden und Südwesten dagegen meist sonnig und trocken. Die Höchstwerte liegen zwischen 16 und 25 Grad.
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0: hallo und herzlich willkommen zu eurem Top 20 Countdown mit Ted und Felix. Letztere bin ich und Ted kommt gleich. In den nächsten zwei Stunden werfen wir wieder einen Blick auf die Verkaufscharts verschiedener deutscher Internetportale. Wir hören Neuzugänge in der ersten und die Top 20 in der zweiten Stunde. Und außerdem hören wir wie immer auch aktuelle Hits aus den Charts aus England und aus Amerika. Und wer ist da heute so alles dabei? Das verrät uns Ted.
1: Hallo, heute hören wir unter anderem neue Titel von Ellie Goulding, Adam Lambert und den A-Teens. Aktuelle von Madonna, One Republic und Tampa City und natürlich unsere Nummer 1.
0: Tja, aber bevor es so richtig losgeht, noch ein Schamblick zurück auf die drei bestplatzierten Titel der deutschen Downloadcharts aus der vergangenen Woche.
2: Number 3.
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0: Und da hatten wir eine neue Nummer 1, denn die alte Nummer 1 war die neue Nummer 3. Das ist Benny Rivers und Step Back in Time.
2: Number 2.
0: Und dieser Hit hier ist gestiegen von der 7 auf die Nummer 2 vor genau 7 Tagen. Shakira und der Burna Boy und Die Die.
2: Number 1.
0: Das hier war sie, die neue Nummer 1 vor genau einer Woche in den deutschen Download-Charts, gestiegen von der Nummer 2. Ügel, Imael Angel und Alternati und der Hit Moving to the Sun.
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0: Und das war der erste Neuzugang diese Woche in den deutschen Download-Charts. Eingestiegen auf der Nummer 61, das war Nicholas und der Hit Lonely Heart.
1: Nicholas ist 30 Jahre alt, er stammt aus Zürich in der Schweiz und heißt eigentlich Nicola Kneringer. Er ist Schlagzeuger und Sänger. Seine musikalische Karriere begann in verschiedenen Bands. 2015 hatte er seinen ersten Hit in der Schweizer Hitparade als Sänger mit dem Titel Waiting. Lonely Heart ist seine erste Single-Veröffentlichung in diesem Jahr. Nicholas, Lonely Heart.

Eine Dame aus Victoria in Australien ist neu in den Singlecharts in England auf der Nummer 91 diese Woche. Ihr erster Hit, das war G-Flip und Bad on Fire. Und er hier aus Los Angeles in Kalifornien ist neu auf der 83 in England. Er nennt sich Role Model. Hier ist ein Hit, High Hopes 3000.

0: Adam Lambert ist neu diese Woche in den deutschen Download-Charts eingestiegen auf der 59 mit dem neuesten Hit Under the Rhythm.
1: Under the Rhythm ist die zweite Single-Auskopplung aus dem angekündigten 6. Studioalbum Adam von Adam Lambert. Der Titel ist von der Musik der 90er Jahre beeinflusst, so auch von ATC's Hit Around the World. Adam sagt über den Titel: Under the Rhythm ist ein Lied darüber, die Schwierigkeiten des Lebens durch die verbindende Kraft der Musik zu überwinden. Es ermutigt den Zuhörer, immer weiter voranzuschreiten, Tag für Tag, Tanz für Tanz auf Freude zu. Adam Lambert, Under the Rhythm.
0: Ja, dies Jahr ein Titel, der war letzte Woche neu auf der 91 in der Single-Parade in England. Und diese Woche steigt er auf die Nummer 71, ein Titel von Audrey Hobart. Der Hit heißt

0: Ein weiterer Neuzugang diese Woche in den deutschen Download-Charts, und zwar eingestiegen auf der 55, das war Mika Miller mit dem Hit A Little Bit of Me.
1: Mika Miller stammt aus Birmingham in England. 2022 erschien ihr Debütalbum Heaven Knows. Dieses hat sie selbst produziert und sie gewann damit einen Jazz FM Award als beste Soul-Sängerin des Jahres. Zu ihrem neuen Titel sagt sie, der Song ist sehr intuitiv entstanden und erzählt von der Erfahrung, sich selbst zu verlieren, diesen Wandel zu erkennen und schließlich wieder Klarheit zu finden. Mika Miller, A Little Bit of Me.
0: Tja, und dies ist ein großer Aufsteiger aus den Charts aus England, gestiegen von der 81 auf die 66. Hier ist Cameron Whitcomb.

zwei 90er-Gänge aus den Singer-Charts aus England. Dieser hier eingestiegen auf der Nummer 25, das war Alyssa Grace und der Hit, der heißt Bloodstream. Und das nächste Werk ist neu auf der 22, ein Titel von Alex Warren und der heißt

0: Shaboozy ist zurück in den deutschen Download-Charts, diese Woche eingestiegen auf der Nummer 50 mit dem neuesten Hit Cowgirl.
1: Cowgirl ist die zweite Single-Auskopplung aus dem vierten Studioalbum The Outlaw Cherry Lee and Other Western Tales von Shaboozy. Zum Song wurde ein Video veröffentlicht, in dem eine amerikanische Reality-TV-Darstellerin Ciara Miller mitwirkt. Das unterstützt den Erfolg der Single in den USA erheblich. Shaboozy, Cowgirl.
0: Dies hier die neue Nummer 1 in den Charts in England. Hier ist Taylor Swift und I Knew It, I Knew You.

0: Auch die L10 sind zurück diese Woche in den deutschen Download-Charts, eingestiegen auf der 49 mit dem neuesten Hit You Got The Look.
1: You Got The Look ist die zweite Single-Veröffentlichung der schwedischen Band L10s in diesem Jahr. Es ist eine Coverversion, das Original ist der Titel The Look von Roxette. Die Mitglieder sagen, wir sind unglaublich stolz, You Got The Look zu veröffentlichen. Wir sind wirklich der Meinung, dass wir gemeinsam mit dem Produzenten diesen Song zu unserem eigenen gemacht haben. L10s You Got The Look.
0: Tja, dies hier der erste neue Hit diese Woche aus der Single Paradise America, und zwar eingestiegen auf der Nummer 91. Dies hier ist Riley Green. Und der Hit heißt Think As You Drunk.

zwei weitere Neuzugänge aus den Singlecharts aus Amerika. Eingestiegen auf der 85, das waren Stella Lefty und Vincent Mason und Something to Lose. Und der zweitbestplatzierte Neuzugang der Woche, eingestiegen auf der 83, hier ist Kacey Musgraves und Mexico Honey.

0: Auch die Serienausgang diese Woche in den deutschen Download-Charts. Der steigt ein auf die Nummer 46, der neueste Hit von Ellie Goulding, und er heißt Black Prada Dress.
1: Black Prada Dress ist die erste Auskopplung aus dem angekündigten 6. Studioalbum I Know Too Much von Ellie Goulding. Ellie sagt, der Song setze den Ton für ihr 6. Studioalbum, das von der Idee inspiriert wurde, dass vielleicht wir zu viel wissen können. Ellie Goulding, Black Prada Dress.
0: Tja, und bevor wir jetzt gleich zu den 20 größten Download-Hits der Woche kommen, noch rasch die neue Nummer 1 aus Amerika. Eingestiegen auf die Nummer 1, hier ist Ariana Grande und Hate That I Made You Love Me.

0: Es wird 13 Uhr.
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2: Ich bin Silke Reich. Im Konflikt zwischen den USA und dem Iran laufen die Bemühungen um ein Friedensabkommen weiter. Nach Medienberichten versuchen Unterhändler aus Katar in Teheran eine Einigung zwischen beiden Seiten zu vermitteln.
3: Die USA und Vermittler Pakistan gehen davon aus, dass ein erstes Abkommen kurz bevorsteht. Der Iran hat eine Unterzeichnung noch heute jedoch ausgeschlossen. Teheran bestätigt zwar die laufenden Gespräche, nennt aber keinen Termin für eine Vereinbarung. Trotz der Verhandlungen gibt es in der Region weiterhin Kämpfe. Offen sind unter anderem Fragen zur Straße von Hormus und zur Lage im Libanon. Noah Ulrich, Redaktion.
2: Unterdessen hat die Hisbollah erneut Ziele im Norden Israels mit Drohnen angegriffen. Nach Angaben der israelischen Armee schlugen nahe der Grenze zum Libanon zwei Sprengstoffdrohnen ein. Verletzt wurde dabei niemand. Israel kündigte Gegenangriffe an und forderte die Bewohner mehrerer Orte im Südlibanon auf, sich in Sicherheit zu bringen. Vor dem G7-Gipfel im französischen Evian werden in der Schweizer Grenzstadt Genf Zehntausende Demonstranten erwartet. Sie wollen unter anderem gegen Kapitalismus und Ausbeutung protestieren. Aus Sorge vor möglichen Ausschreitungen haben viele Geschäfte, Banken und Hotels ihre Schaufenster verbarrikadiert. Mehr als 7000 Polizisten und Soldaten sorgen für die Sicherheit. Der Protest findet in Genf statt, weil Frankreich keine Demonstrationen zum G7-Gipfel genehmigt hat. Nach dem schweren Erdbeben auf den Philippinen ist die Zahl der Todesopfer auf mindestens 61 gestiegen. Rund 40 Menschen werden noch vermisst, mehr als 1400 wurden verletzt. Das Beben der Stärke 7,8 hatte vor fast einer Woche den Süden des Landes erschüttert. Hunderttausende Menschen sind von den Folgen betroffen, viele Straßen und Brücken wurden zerstört. Bei einem schweren Verkehrsunfall in Oberbayern sind drei Menschen aus einer Familie ums Leben gekommen. Laut Polizei starben ein 46-jähriger Mann, seine 44-jährige Frau und ein 2-jähriges Kind. Der Wagen war auf der Bundesstraße 12 bei Altötting auf die Gegenfahrbahn geraten und mit einem Lastwagen zusammengestoßen. Der Lkw-Fahrer wurde leicht verletzt. Die Ursache des Unfalls wird noch untersucht.
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2: Die aktuellen Temperaturen in Köln-Bonn 19 Grad, in Hamburg-Bremen, Berlin und Dresden 17, in Frankfurt am Main 19, in Stuttgart 23, in München 19, in Erfurt 18 und in Münster 20 Grad. Im Norden und Osten gibt es heute viele Wolken, dazu einzelne Schauer und örtlich auch Gewitter. Im Südwesten scheint dagegen häufig die Sonne und es bleibt trocken. Die Temperaturen erreichen 15 bis 27 Grad. Morgen im Norden und Nordosten viele Wolken mit einzelnen Schauern. Im Süden und Südwesten dagegen meist sonnig und trocken. Die Höchstwerte liegen zwischen 16 und 25 Grad.
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Wir haben diese Woche 5 Neuzugänge unter den ersten 20 in den deutschen Download-Charts. Der erste auf der 20, gestiegen von der 27, One Republic und Need Your Love. Und dieser steigt wieder von der 64 auf die 19, Temper City unter Hit.

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1: Taylor Swift und Opalite diese Woche von der 16 auf die 17 gefallen in den deutschen Download-Charts. Wieder gestiegen von der 68 auf die 16, Madonna und Sabrina Carpenter und Bring Your Love. Und hier ist die 15 gefallen von der 11, hier ist DJ Illem.
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Die neue Nummer 1 aus den Single Charts aus Amerika steigt bei uns von der 25 auf die Nummer 14. Das ist Ariana Grande und Hate That I Made You Love Me. Dies hier ist die Nummer 13 von der 8 gefallen. Justin Bieber und Nicki Minaj und Dated als Beauty and the Beat. Auf der Nummer 11 bei uns diese Woche wieder gestiegen von der 12, Taylor Swift und The Fate of Ophelia. Und dies hier ist die Nummer 12, die fällt von der Nummer 9. Dies hier ist Alex Warren und hier ist der Hit Fever Dream.

Woche auf der Nummer 1 in den deutschen Download-Charts. Und diese Woche von der 3 auf die Nummer 6 gefallen. Das war Benny Rivers und der Hit heißt Step by Step in Time. Tja, und jetzt der Aufsteiger der Woche. Und zwar gestiegen von der 40 auf die Nummer 5. Hier ist Kimo Sounds und der Hit heißt Rise Slow.

0: Wir haben eine neue Nummer 1, denn die alte Nummer 1 ist die neue Nummer 2. Nach einer Woche auf der 1 gefallen von der 1 auf die Nummer 2 Ügel, Email Angel und Alternati und Moving to the Sun. Und unsere neue Nummer 1?
1: Unsere neue Nummer 1 ist die 11. neue Nummer 1 bei uns in diesem Jahr. Es ist der erste Hit und die erste Nummer 1 für das Duo Shakira und Burna Boy. Hier sind sie mit Dai Dai.
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0: ausgeschlossen. Teheran bestätigt zwar die laufenden Gespräche, nennt aber keinen Termin für eine Vereinbarung. Trotz der Verhandlungen gibt es in der Region weiterhin Kämpfe. Offen sind unter anderem Fragen zur Straße von Hormus und zur Lage im Libanon. Noah Ulrich, Redaktion.
1: Unterdessen hat die Hisbollah erneut Ziele im Norden Israels mit Drohnen angegriffen. Nach Angaben der israelischen Armee schlugen nahe der Grenze zum Libanon zwei Sprengstoffdrohnen ein. Verletzt wurde dabei niemand. Israel kündigte Gegenangriffe an und forderte die Bewohner mehrerer Orte im Südlibanon auf, sich in Sicherheit zu bringen. Vor dem G7-Gipfel im französischen Evian werden in der Schweizer Grenzstadt Genf Zehntausende Demonstranten erwartet. Sie wollen unter anderem gegen Kapitalismus und Ausbeutung protestieren. Aus Sorge vor möglichen Ausschreitungen haben viele Geschäfte, Banken und Hotels ihre Schaufenster verbarrikadiert. Mehr als 7000 Polizisten und Soldaten sorgen für die Sicherheit. Der Protest findet in Genf statt, weil Frankreich keine Demonstrationen zum G7-Gipfel genehmigt hat. Nach dem schweren Erdbeben auf den Philippinen ist die Zahl der Todesopfer auf mindestens 61 gestiegen. Rund 40 Menschen werden noch vermisst, mehr als 1400 wurden verletzt. Das Beben der Stärke 7,8 hatte vor fast einer Woche den Süden des Landes erschüttert. Hunderttausende Menschen sind von den Folgen betroffen, viele Straßen und Brücken wurden zerstört. Bei einem schweren Verkehrsunfall in Oberbayern sind drei Menschen aus einer Familie ums Leben gekommen. Laut Polizei starben ein 46-jähriger Mann, seine 44-jährige Frau und ein 2-jähriges Kind. Der Wagen war auf der Bundesstraße 12 bei Altötting auf die Gegenfahrbahn geraten und mit einem Lastwagen zusammengestoßen. Der Lkw-Fahrer wurde leicht verletzt. Die Ursache des Unfalls wird noch untersucht.
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1: Die aktuellen Temperaturen in Köln-Bonn 19 Grad, in Hamburg-Bremen, Berlin und Dresden 17, in Frankfurt am Main 19, Stuttgart 23, in München 19, in Erfurt 18 und in Münster 20 Grad. Im Norden und Osten gibt es heute viele Wolken, dazu einzelne Schauer und örtlich auch Gewitter. Im Südwesten scheint dagegen häufig die Sonne und es bleibt trocken. Die Temperaturen erreichen 15 bis 27 Grad. Morgen im Norden und Nordosten viele Wolken mit einzelnen Schauern. Im Süden und Südwesten dagegen meist sonnig und trocken. Die Höchstwerte liegen zwischen 16 und 25 Grad.
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0: Es wird 15 Uhr.
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2: Ich bin Silke Rech. In der Schweiz haben die Menschen eine Volksinitiative zur Begrenzung der Einwohnerzahl offenbar abgelehnt. Nach ersten Hochrechnungen stimmten rund 55% mit Nein und 45% mit Ja.
3: Mit der Initiative sollte die Bevölkerung langfristig auf 10 Millionen Menschen begrenzt werden. Vorgesehen waren strengere Regeln bei

0: AfD erneut ausgeschlossen. Auf einem Parteitag in Schleswig-Holstein sagte er, in der FDP denke niemand über eine Kooperation mit der AfD nach. Zugleich betonte Kubicki, die FDP sei eine eigenständige politische Kraft. Kritik übte er außerdem am Thüringer AfD-Politiker Höcke. Nach Angriffen der Hisbollah auf den Norden Israels hat die israelische Luftwaffe erneut Ziele in den südlichen Vororten von Beirut angegriffen. Nach israelischen Angaben schlugen zuvor zwei Sprengstoffdrohnen nahe der Grenze zum Libanon ein. Verletzt wurde niemand. Israel bezeichnete die Angriffe als Reaktion auf den Beschuss durch die vom Iran unterstützte Hisbollah. Großbritannien hat einen Öltanker der sogenannten russischen Schattenflotte im Ärmelkanal gestoppt. Das Schiff war aus einem russischen Hafen unterwegs und wurde von Marinekräften sowie Spezialbeamten kontrolliert. Der Tanker wird nun vor der britischen Küste festgehalten und auf mögliche Sicherheits- und Umweltmängel untersucht. Die britische Regierung sieht die Aktion als weiteren Schritt gegen Russlands Einnahmen aus dem Ölgeschäft und damit gegen die Finanzierung des Kriegs in der Ukraine.
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0: Die aktuellen Temperaturen in Köln, Bonn 21 Grad, in Hamburg 18, in Bremen und Berlin 17, in Dresden 18, in Frankfurt am Main 19, in Stuttgart 24, in München 20, in Erfurt 18 und in Münster 20 Grad. In den kommenden Stunden im Norden und Nordosten wolkig und weitere Schauer. Sonst teils gering bewölkt und meist trocken. Morgen im Norden und Nordosten viele Wolken mit einzelnen Schauern. Im Süden und Südwesten dagegen meist sonnig und trocken. Die Höchstwerte liegen zwischen 16 und 25 Grad.
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0: Es wird 16 Uhr.
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2: Ich bin Selke Rech. In der Schweiz haben die Menschen eine Volksinitiative zur Begrenzung der Einwohnerzahl offenbar abgelehnt. Nach ersten Hochrechnungen stimmten rund 55% mit Nein und 45% mit Ja.
3: Mit der Initiative sollte die Bevölkerung langfristig auf 10 Millionen Menschen begrenzt werden. Vorgesehen waren strengere Regeln bei Zuwanderung, Asyl und Familiennachzug. Die Initiatoren sahen darin einen Schutz vor einer Überlastung des Landes. Die Schweizer Regierung und die meisten Parteien hatten die Pläne jedoch abgelehnt und vor negativen Folgen für das Verhältnis zur Europäischen Union gewarnt. Timo Wiesner, Redaktion.
2: An vielen Krankenhäusern und Pflegeeinrichtungen in Deutschland wird morgen weiter gegen Sparpläne im Gesundheitswesen protestiert. Die Gewerkschaft Verdi hat Beschäftigte in Servicebereichen wie Reinigung, Küche, Logistik und Patiententransport zu Aktionen aufgerufen. Verdi befürchtet, dass geplante Kürzungen zu schlechteren Arbeitsbedingungen und geringerer Bezahlung führen könnten. In einigen Kliniken kann es deshalb vorübergehend zu kleineren Einschränkungen kommen. Der FDP-Vorsitzende Kubicki hat eine Zusammenarbeit mit der

0: Umweltmängel untersucht. Die britische Regierung sieht die Aktion als weiteren Schritt gegen Russlands Einnahmen aus dem Ölgeschäft und damit gegen die Finanzierung des Kriegs in der Ukraine.
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0: Die aktuellen Temperaturen in Köln, Bonn 21 Grad, in Hamburg 18, in Bremen und Berlin 17, in Dresden 18, in Frankfurt am Main 19, in Stuttgart 24, in München 20, in Erfurt 18 und in Münster 20 Grad. In den kommenden Stunden im Norden und Nordosten wolkig und weitere Schauer, sonst teils gering bewölkt und meist trocken. Morgen im Norden und Nordosten viele Wolken mit einzelnen Schauern. Im Süden und Südwesten dagegen meist sonnig und trocken. Die Höchstwerte liegen zwischen 16 und 25 Grad.
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0: Es wird 17 Uhr.
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2: Ich bin Silke Rech. Im Ringen um ein Ende des Krieges zwischen den USA und dem Iran gibt es neue Spannungen. Nach israelischen Luftangriffen auf Vororte von Beirut stellt Teheran eine mögliche Einigung mit Washington in Frage.
3: Der iranische Chefunterhändler erklärte, ohne ein Ende der militärischen Angriffe könne der diplomatische Prozess nicht fortgesetzt werden. Gleichzeitig laufen die Gespräche über ein mögliches Abkommen aber weiter. Eine für heute erwartete Unterzeichnung wurde von iranischer Seite bislang nicht bestätigt. Zuletzt hatten beide Seiten von einer Annäherung gesprochen. Noah Ulrich, Redaktion.
2: Die Schweizer haben eine Begrenzung der Bevölkerungszahl bei einer Volksabstimmung abgelehnt. Nach Hochrechnungen stimmten rund 55% gegen die Initiative. Etwa 45% dafür. Die rechtskonservative SVP wollte die Einwohnerzahl bis 2050 auf maximal 10 Millionen Menschen begrenzen und dafür die Zuwanderung stärker einschränken. Regierung und Wirtschaft hatten vor negativen Folgen für den Arbeitsmarkt und die Beziehungen zur EU gewarnt. Der CDU-Spitzenkandidat für die Landtagswahl in Mecklenburg-Vorpommern, Peters, kann sich im Notfall auch eine Minderheitsregierung vorstellen. Stabile Koalitionen seien zwar ein bevorzugtes Modell, sagte Peters, man brauche aber mehr parlamentarischen Pragmatismus. Die CDU schließt eine Zusammenarbeit mit AfD und Linken weiterhin aus. Nach aktuellen Umfragen liegt die Partei in Mecklenburg-Vorpommern deutlich hinter AfD, SPD und Linken auf Platz 4. Der Bahnverkehr zwischen den Niederlanden und Nordrhein-Westfalen soll ausgebaut werden. Ab 2028 ist eine neue Intercity-Verbindung zwischen Amsterdam und Städten wie Düsseldorf, Köln oder Dortmund geplant. Zunächst sollen 3 Zugpaare pro Tag fahren. Hintergrund ist die steigende Nachfrage nach internationalen Bahnreisen. Für die deutsche Fußballnationalmannschaft beginnt heute um 19 Uhr die Weltmeisterschaft. Zum Auftakt trifft das DFB-Team in Houston auf Curaçao, den kleinsten WM-Teilnehmer der Geschichte. Deutschland geht als klarer Favorit in die Partie. Trainer und Mannschaft warnen aber davor, den Gegner

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0: Es wird 18 Uhr.
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2: Ich bin Silke Rech. Im Ringen um ein Ende des Krieges zwischen den USA und dem Iran gibt es neue Spannungen. Nach israelischen Luftangriffen auf Vororte von Beirut stellt Teheran eine mögliche Einigung mit Washington in Frage.
3: Der iranische Chefunterhändler erklärte, ohne ein Ende der militärischen Angriffe könne der diplomatische Prozess nicht fortgesetzt werden. Gleichzeitig laufen die Gespräche über ein mögliches Abkommen aber weiter. Eine für heute erwartete Unterzeichnung wurde von iranischer Seite bislang nicht bestätigt. Zuletzt hatten beide Seiten von einer Annäherung gesprochen. Noah Ulrich, Redaktion.
2: Die Schweizer haben eine Begrenzung der Bevölkerungszahl bei einer Volksabstimmung abgelehnt. Nach Hochrechnungen stimmten rund 55% gegen die Initiative, etwa 45% dafür. Die rechtskonservative SVP wollte die Einwohnerzahl bis 2050 auf maximal 10 Millionen Menschen begrenzen und dafür die Zuwanderung stärker einschränken. Regierung und Wirtschaft hatten vor negativen Folgen für den Arbeitsmarkt und die Beziehungen zur EU gewarnt. Der CDU-Spitzenkandidat für die Landtagswahl in Mecklenburg-Vorpommern, Peters, kann sich im Notfall auch eine Minderheitsregierung vorstellen. Stabile Koalitionen seien zwar ein bevorzugtes Modell, sagte Peters, man brauche aber mehr parlamentarischen Pragmatismus. Die CDU schließt eine Zusammenarbeit mit AfD und Linken weiterhin aus. Nach aktuellen Umfragen liegt die Partei in Mecklenburg-Vorpommern deutlich hinter AfD, SPD und Linken auf Platz 4. Der Bahnverkehr zwischen den Niederlanden und Nordrhein-Westfalen soll ausgebaut werden. Ab 2028 ist eine neue Intercity-Verbindung zwischen Amsterdam und Städten wie Düsseldorf, Köln oder Dortmund geplant. Zunächst sollen 3 Zugpaare pro Tag fahren. Hintergrund ist die steigende Nachfrage nach internationalen Bahnreisen. Für die deutsche Fußballnationalmannschaft beginnt heute um 19 Uhr die Weltmeisterschaft. Zum Auftakt trifft das DFB-Team in Houston auf Curaçao, den kleinsten WM-Teilnehmer der Geschichte. Deutschland geht als klarer Favorit in die Partie. Trainer und Mannschaft warnen aber davor, den Gegner zu unterschätzen. Alle Spieler sind fit, auch Torhüter Neuer steht wieder zur Verfügung. Nach dem Spiel reist die Mannschaft zurück ins WM-Quartier in North Carolina.
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2: Die aktuellen Temperaturen in Köln, Bonn 19 Grad, in Hamburg, Bremen, Berlin und Dresden 18, in Frankfurt am Main 19, in Stuttgart 25, in München 21, in Erfurt 18 und in Münster 19 Grad. In den kommenden Stunden im Norden und Nordosten wolkig und weitere Schauer, sonst teils gering bewölkt und meist trocken. Morgen im Norden und Nordosten viele Wolken mit einzelnen Schauern. Im Süden und Südwesten dagegen meist sonnig und trocken. Die Höchstwerte liegen zwischen 16 und 25 Grad.
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0: Es wird 19 Uhr.
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2: Ich bin Silke Rech. Im Ringen um ein Ende des Krieges zwischen den USA und dem Iran gibt es neue Spannungen. Nach israelischen Luftangriffen auf Vororte von Beirut stellt Teheran eine mögliche Einigung mit Washington in Frage.
3: Der iranische Chefunterhändler erklärte, ohne ein Ende der militärischen Angriffe könne der diplomatische Prozess nicht fortgesetzt werden. Gleichzeitig laufen die Gespräche über ein mögliches Abkommen aber weiter. Eine für heute erwartete Unterzeichnung wurde von iranischer Seite bislang nicht bestätigt. Zuletzt hatten beide Seiten von einer Annäherung gesprochen. Noah Ulrich, Redaktion.
2: Die Schweizer haben eine Begrenzung der Bevölkerungszahl bei einer Volksabstimmung abgelehnt. Nach Hochrechnungen stimmten rund 55% gegen die Initiative, etwa 45% dafür. Die rechtskonservative SVP wollte die Einwohnerzahl bis 2050 auf maximal 10 Millionen Menschen begrenzen und dafür die Zuwanderung stärker einschränken. Regierung und Wirtschaft hatten vor negativen Folgen für den Arbeitsmarkt und die Beziehungen zur EU gewarnt. Der CDU-Spitzenkandidat für die Landtagswahl in Mecklenburg-Vorpommern, Peters, kann sich im Notfall auch eine Minderheitsregierung vorstellen. Stabile Koalitionen seien zwar ein bevorzugtes Modell, sagte Peters, man brauche aber mehr parlamentarischen Pragmatismus. Die CDU schließt eine Zusammenarbeit mit AfD und Linken weiterhin aus. Nach aktuellen Umfragen liegt die Partei in Mecklenburg-Vorpommern deutlich hinter AfD, SPD und Linken auf Platz 4. Der Bahnverkehr zwischen den Niederlanden und Nordrhein-Westfalen soll ausgebaut werden. Ab 2028 ist eine neue Intercity-Verbindung zwischen Amsterdam und Städten wie Düsseldorf, Köln oder Dortmund geplant. Zunächst sollen 3 Zugpaare pro Tag fahren. Hintergrund ist die steigende Nachfrage nach internationalen Bahnreisen. Für die deutsche Fußballnationalmannschaft beginnt zur Stunde die Weltmeisterschaft. Zum Auftakt trifft das DFB-Team in Houston auf Curaçao, den kleinsten WM-Teilnehmer der Geschichte. Deutschland geht als klarer Favorit in die Partie. Trainer und Mannschaft warnen aber davor, den Gegner zu unterschätzen. Alle Spieler sind fit, auch Torhüter Neuer steht wieder zur Verfügung. Nach dem Spiel reist die Mannschaft zurück ins WM-Quartier in North Carolina.
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2: Die aktuellen Temperaturen in Köln, Bonn 19 Grad, in Hamburg, Bremen, Berlin und Dresden 18, in Frankfurt am Main 19, in Stuttgart 25, in München 21, in Erfurt 18 und in Münster 19 Grad. In den kommenden Stunden im Norden und Nordosten wolkig und weitere Schauer, sonst teils gering bewölkt und meist trocken. Morgen im Norden und Nordosten viele Wolken mit einzelnen Schauern. Im Süden und Südwesten dagegen meist sonnig und trocken. Die Höchstwerte liegen zwischen 16 und 25 Grad.
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0: Es wird 20 Uhr.
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2: Ich bin Silke Rech. Die Hoffnung auf ein Friedensabkommen zwischen den USA und dem Iran hat einen Dämpfer erhalten. Der Iran stellt eine Einigung nach neuen israelischen Angriffen im Libanon in Frage und wirft den USA vor, ihre Zusagen nicht einzuhalten.
3: Gleichzeitig gehen die Kämpfe weiter. Nach Drohnenangriffen der Hisbollah auf Nordisrael hat die israelische Luftwaffe erneut Ziele in Vororten von Beirut angegriffen. Dabei sollen nach libanesischen Angaben mindestens 2 Menschen getötet worden sein. Ob ein angekündigtes Abkommen zwischen den USA und dem Iran zustande kommt, ist damit weiter offen. Timo Wiesner, Redaktion.
2: Vor dem morgen beginnenden G7-Gipfel in Frankreich haben in Genf Zehntausende Menschen demonstriert. Zu den Protesten aufgerufen hatten unter anderem Umweltgruppen, Gewerkschaften und Menschenrechtsaktivisten. Die Polizei war mit einem Großaufgebot im Einsatz, um Ausschreitungen zu verhindern. Der G7-Gipfel der führenden Industrienationen beginnt morgen im französischen Evian und dauert bis Mittwoch. Bund und Länder stehen offenbar vor einer Einigung bei einer wichtigen Finanzreform. Nach einem Bericht des Handelsblatts soll künftig gelten, wer neue Leistungen beschließt, übernimmt auch die Kosten dafür. Wenn neue Bundesgesetze zusätzliche Ausgaben für Städte und Gemeinden verursachen, soll der Bund diese tragen. Der Kompromiss könnte noch Ende des Monats beschlossen werden. Bundespräsident Steinmeier hat US-Präsident Trump zum 80. Geburtstag gratuliert. In seiner Botschaft wünschte er Trump für die kommenden Herausforderungen Weisheit, Zuversicht und Erfolg. Zugleich erinnerte Steinmeier an die deutschen Wurzeln von Trumps Familie und betonte die enge Verbindung zwischen Deutschland und den USA. Der somalische Schiedsrichter Omar Atan soll trotz seines verpassten WM-Einsatzes die volle Vergütung erhalten. Das berichtet die BBC unter Berufung auf die FIFA. Atan durfte nicht in die USA einreisen und konnte deshalb nicht bei der Fußball-Weltmeisterschaft eingesetzt werden. Die US-Behörden begründeten das Einreiseverbot mit mutmaßlichen Verbindungen zu einer Terrororganisation. Der Schiedsrichter weist die Vorwürfe zurück.
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2: In den kommenden Stunden im Norden und Nordosten wolkig und weitere Schauer. Sonst teils gering bewölkt und meist trocken. Tiefstwerte 13 bis 7 Grad. Am Montag im Norden und Nordosten viele Wolken mit einzelnen Schauern. Im Süden und Südwesten dagegen meist sonnig und trocken. Die Höchstwerte liegen zwischen 16 und 25 Grad.
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0: Es wird 21 Uhr.
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2: Ich bin Silke Rech. Die Hoffnung auf ein Friedensabkommen zwischen den USA und dem Iran hat einen Dämpfer erhalten. Der Iran stellt eine Einigung nach neuen israelischen Angriffen im Libanon in Frage und wirft den USA vor, ihre Zusagen nicht einzuhalten.
3: Gleichzeitig gehen die Kämpfe weiter. Nach Drohnenangriffen der Hisbollah auf Nordisrael hat die israelische Luftwaffe erneut Ziele in Vororten von Beirut angegriffen. Dabei sollen nach libanesischen Angaben mindestens 2 Menschen getötet worden sein. Ob ein angekündigtes Abkommen zwischen den USA und dem Iran zustande kommt, ist damit weiter offen. Timo Wiesner, Redaktion.
2: Vor dem morgen beginnenden G7-Gipfel in Frankreich haben in Genf zehntausende Menschen demonstriert. Zu den Protesten aufgerufen hatten unter anderem Umweltgruppen, Gewerkschaften und Menschenrechtsaktivisten. Die Polizei war mit einem Großaufgebot im Einsatz, um Ausschreitungen zu verhindern. Der G7-Gipfel der führenden Industrienationen beginnt morgen im französischen Evian und dauert bis Mittwoch. Bund und Länder stehen offenbar vor einer Einigung bei einer wichtigen Finanzreform. Nach einem Bericht des Handelsblatts soll künftig gelten, wer neue Leistungen beschließt, übernimmt auch die Kosten dafür. Wenn neue Bundesgesetze zusätzliche Ausgaben für Städte und Gemeinden verursachen, soll der Bund diese tragen. Der Kompromiss könnte noch Ende des Monats beschlossen werden. Bundespräsident Steinmeier hat US-Präsident Trump zum 80. Geburtstag gratuliert. In seiner Botschaft wünschte er Trump für die kommenden Herausforderungen Weisheit, Zuversicht und Erfolg. Zugleich erinnerte Steinmeier an die deutschen Wurzeln von Trumps Familie und betonte die enge Verbindung zwischen Deutschland und den USA. Der somalische Schiedsrichter Omar Atan soll trotz seines verpassten WM-Einsatzes die volle Vergütung erhalten. Das berichtet die BBC unter Berufung auf die FIFA. Atan durfte nicht in die USA einreisen und konnte deshalb nicht bei der Fußball-Weltmeisterschaft eingesetzt werden. Die US-Behörden begründeten das Einreiseverbot mit mutmaßlichen Verbindungen zu einer Terrororganisation. Der Schiedsrichter weist die Vorwürfe zurück.
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2: In den kommenden Stunden im Norden und Nordosten wolkig und weitere Schauer. Sonst teils gering bewölkt und meist trocken. Tiefstwerte 13 bis 7 Grad. Am Montag im Norden und Nordosten viele Wolken mit einzelnen Schauern. Im Süden und Südwesten dagegen meist sonnig und trocken. Die Höchstwerte liegen zwischen 16 und 25 Grad.
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0: Es wird 22 Uhr.
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2: Ich bin Silke Rech. Das war der Tag. Die Schweizer haben eine Begrenzung der Bevölkerungszahl bei einer Volksabstimmung abgelehnt. Nach Hochrechnungen stimmten rund 55% gegen die Initiative, etwa 45% dafür. Die rechtskonservative SVP wollte die Einwohnerzahl bis 2050 auf maximal 10 Millionen Menschen begrenzen und dafür die Zuwanderung stärker einschränken. Regierung und Wirtschaft hatten vor negativen Folgen für den Arbeitsmarkt und die Beziehungen zur EU gewarnt. Die Hoffnung auf ein Friedensabkommen zwischen den USA und dem Iran hat einen Dämpfer erhalten. Der Iran stellt eine Einigung nach 9 israelischen Angriffen im Libanon in Frage und wirft den USA vor, ihre Zusagen nicht einzuhalten. Gleichzeitig gehen die Kämpfe weiter. Nach Drohnenangriffen der Hisbollah auf Nordisrael hat die israelische Luftwaffe erneut Ziele in Vororten von Beirut angegriffen. Dabei sollen nach libanesischen Angaben mindestens 2 Menschen getötet worden sein. Ob ein angekündigtes Abkommen zwischen den USA und dem Iran zustande kommt, ist damit weiter offen. Großbritannien hat einen Öltanker der sogenannten russischen Schattenflotte im Ärmelkanal gestoppt. Das Schiff war aus einem russischen Hafen unterwegs und wurde von Marinekräften sowie Spezialbeamten kontrolliert. Der Tanker wird nun vor der britischen Küste festgehalten und auf mögliche Sicherheits- und Umweltmängel untersucht. Die britische Regierung sieht die Aktion als weiteren Schritt gegen Russlands Einnahmen aus dem Ölgeschäft und damit gegen die Finanzierung des Kriegs in der Ukraine. Vor dem morgen beginnenden G7-Gipfel in Frankreich haben in Genf zehntausende Menschen demonstriert. Zu den Protesten aufgerufen hatten unter anderem Umweltgruppen, Gewerkschaften und Menschenrechtsaktivisten. Die Polizei war mit einem Großaufgebot im Einsatz, um Ausschreitungen zu verhindern. Der G7-Gipfel der führenden Industrienationen beginnt morgen im französischen Evian und dauert bis Mittwoch. Nach dem schweren Erdbeben auf den Philippinen ist die Zahl der Todesopfer auf mindestens 61 gestiegen. Rund 40 Menschen werden noch vermisst, mehr als 1400 wurden verletzt. Das Beben der Stärke 7,8 hatte vor fast einer Woche den Süden des Landes erschüttert. Hunderttausende Menschen sind von den Folgen betroffen, viele Straßen und Brücken wurden zerstört.
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2: In den kommenden Stunden im Norden und Nordosten wolkig und weitere Schauer. Sonst teils gering bewölkt und meist trocken. Tiefstwerte 13 bis 7 Grad. Am Montag im Norden und Nordosten viele Wolken mit einzelnen Schauern. Im Süden und Südwesten dagegen meist sonnig und trocken. Die Höchstwerte liegen zwischen 16 und 25 Grad.
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0: Es wird 23 Uhr.
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2: Ich bin Silke Rech. Das war der Tag. Die Schweizer haben eine Begrenzung der Bevölkerungszahl bei einer Volksabstimmung abgelehnt. Nach Hochrechnungen stimmten rund 55% gegen die Initiative, etwa 45% dafür. Die rechtskonservative SVP wollte die Einwohnerzahl bis 2050 auf maximal 10 Millionen Menschen begrenzen und dafür die Zuwanderung stärker einschränken. Regierung und Wirtschaft hatten vor negativen Folgen für den Arbeitsmarkt und die Beziehungen zur EU gewarnt. Die Hoffnung auf ein Friedensabkommen zwischen den USA und dem Iran hat einen Dämpfer erhalten. Der Iran stellt eine Einigung nach neuen israelischen Angriffen im Libanon in Frage und wirft den USA vor, ihre Zusagen nicht einzuhalten. Gleichzeitig gehen die Kämpfe weiter. Nach Drohnenangriffen der Hisbollah auf Nordisrael hat die israelische Luftwaffe erneut Ziele in Vororten von Beirut angegriffen. Dabei sollen nach libanesischen Angaben mindestens 2 Menschen getötet worden sein. Ob ein angekündigtes Abkommen zwischen den USA und dem Iran zustande kommt, ist damit weiter offen. Großbritannien hat einen Öltanker der sogenannten russischen Schattenflotte im Ärmelkanal gestoppt. Das Schiff war aus einem russischen Hafen unterwegs und wurde von Marinekräften sowie Spezialbeamten kontrolliert. Der Tanker wird nun vor der britischen Küste festgehalten und auf mögliche Sicherheits- und Umweltmängel untersucht. Die britische Regierung sieht die Aktion als weiteren Schritt gegen Russlands Einnahmen aus dem Ölgeschäft und damit gegen die Finanzierung des Kriegs in der Ukraine. Vor dem morgen beginnenden G7-Gipfel in Frankreich haben in Genf zehntausende Menschen demonstriert. Zu den Protesten aufgerufen hatten unter anderem Umweltgruppen, Gewerkschaften und Menschenrechtsaktivisten. Die Polizei war mit einem Großaufgebot im Einsatz, um Ausschreitungen zu verhindern. Der G7-Gipfel der führenden Industrienationen beginnt morgen im französischen Evian und dauert bis Mittwoch. Nach dem schweren Erdbeben auf den Philippinen ist die Zahl der Todesopfer auf mindestens 61 gestiegen. Rund 40 Menschen werden noch vermisst, mehr als 1400 wurden verletzt. Das Beben der Stärke 7,8 hatte vor fast einer Woche den Süden des Landes erschüttert. Hunderttausende Menschen sind von den Folgen betroffen, viele Straßen und Brücken wurden zerstört.
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2: In den kommenden Stunden im Norden und Nordosten wolkig und weitere Schauer. Sonst teils gering bewölkt und meist trocken. Tiefstwerte 13 bis 7 Grad. Am Montag im Norden und Nordosten viele Wolken mit einzelnen Schauern. Im Süden und Südwesten dagegen meist sonnig und trocken. Die Höchstwerte liegen zwischen 16 und 25 Grad.
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0: Es wird 0 Uhr.
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2: Ich bin Silke Rech. Das wird der Tag. Im französischen Evian beginnt heute der G7-Gipfel der führenden Industrienationen. Dabei beraten die Staats- und Regierungschefs unter anderem über die Kriege im Iran und in der Ukraine sowie deren Folgen für die Weltwirtschaft. Für Deutschland nimmt Bundeskanzler Merz teil. Besonders im Fokus steht US-Präsident Trump. Beobachter erwarten mit Spannung, wie das Verhältnis zwischen ihm und den anderen G7-Staaten bei den Gesprächen ausfällt. Zum Auftakt sind bilaterale Gespräche und ein gemeinsames Abendessen geplant. Der Gipfel dauert bis Mittwoch. Die EU startet heute die nächsten Beitrittsgespräche mit der Ukraine und Moldau. Nach einer langen Blockade durch Ungarn gilt das als wichtiges Signal an beide Länder. Zum Auftakt geht es unter anderem um Rechtsstaatlichkeit, Sicherheit und den Schutz von Grundrechten. Bis zu einem möglichen EU-Beitritt dürften jedoch noch viele Jahre und weitere Reformen nötig sein. An vielen Krankenhäusern und Pflegeeinrichtungen in Deutschland wird heute weiter gegen Sparpläne im Gesundheitswesen protestiert. Die Gewerkschaft Verdi hat Beschäftigte in Servicebereichen wie Reinigung, Küche, Logistik und Patiententransport zu Aktionen aufgerufen. Verdi befürchtet, dass geplante Kürzungen zu schlechteren Arbeitsbedingungen und geringerer Bezahlung führen könnten. In einigen Kliniken kann es deshalb vorübergehend zu kleinen Einschränkungen kommen. In Worms wird heute der größte Batteriespeicherpark in Rheinland-Pfalz offiziell in Betrieb genommen. Die Anlage kann nach Angaben der Betreiber bis zu 2000 Haushalte 12 Stunden lang mit Strom versorgen. Der Speicher soll überschüssige Energie aus Wind- und Solaranlagen aufnehmen und bei Bedarf wieder ins Stromnetz einspeisen. Damit soll die Versorgung mit erneuerbaren Energien zuverlässiger werden. In Saarbrücken beginnen heute die nationalen Sommerspiele der Special Olympics. Bis zum 20. Juni treten rund 4.300 Sportler mit geistiger oder mehrfacher Behinderung in 27 Sportarten an. Zum Auftakt gibt es am Abend eine Eröffnungsfeier im Ludwigsparkstadion. Die Special Olympics gelten als größte inklusive Multisportveranstaltung in Deutschland.
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2: In den kommenden Stunden im Norden und Nordosten wolkig und weitere Schauer. Sonst teils gering bewölkt und meist trocken. Tiefstwerte 13 bis 7 Grad. Am Montag im Norden und Nordosten viele Wolken mit einzelnen Schauern. Im Süden und Südwesten dagegen meist sonnig und trocken. Die Höchstwerte liegen zwischen 16 und 25 Grad.
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0: Es wird 1 Uhr.
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2: Ich bin Silke Rech. Das wird der Tag. Im französischen Evian beginnt heute der G7-Gipfel der führenden Industrienationen. Dabei beraten die Staats- und Regierungschefs unter anderem über die Kriege im Iran und in der Ukraine sowie deren Folgen für die Weltwirtschaft. Für Deutschland nimmt Bundeskanzler Merz teil. Besonders im Fokus steht US-Präsident Trump. Beobachter erwarten mit Spannung, wie das Verhältnis zwischen ihm und den anderen G7-Staaten bei den Gesprächen ausfällt. Zum Auftakt sind bilaterale Gespräche und ein gemeinsames Abendessen geplant. Der Gipfel dauert bis Mittwoch. Die EU startet heute die nächsten Beitrittsgespräche mit der Ukraine und Moldau. Nach einer langen Blockade durch Ungarn gilt das als wichtiges Signal an beide Länder. Zum Auftakt geht es unter anderem um Rechtsstaatlichkeit, Sicherheit und den Schutz von Grundrechten. Bis zu einem möglichen EU-Beitritt dürften jedoch noch viele Jahre und weitere Reformen nötig sein. An vielen Krankenhäusern und Pflegeeinrichtungen in Deutschland wird heute weiter gegen Sparpläne im Gesundheitswesen protestiert. Die Gewerkschaft Verdi hat Beschäftigte in Servicebereichen wie Reinigung, Küche, Logistik und Patiententransport zu Aktionen aufgerufen. Verdi befürchtet, dass geplante Kürzungen zu schlechteren Arbeitsbedingungen und geringerer Bezahlung führen könnten. In einigen Kliniken kann es deshalb vorübergehend zu kleinen Einschränkungen kommen. In Worms wird heute der größte Batteriespeicherpark in Rheinland-Pfalz offiziell in Betrieb genommen. Die Anlage kann nach Angaben der Betreiber bis zu 2000 Haushalte 12 Stunden lang mit Strom versorgen. Der Speicher soll überschüssige Energie aus Wind- und Solaranlagen aufnehmen und bei Bedarf wieder ins Stromnetz einspeisen. Damit soll die Versorgung mit erneuerbaren Energien zuverlässiger werden. In Saarbrücken beginnen heute die nationalen Sommerspiele der Special Olympics. Bis zum 20. Juni treten rund 4.300 Sportler mit geistiger oder mehrfacher Behinderung in 27 Sportarten an. Zum Auftakt gibt es am Abend eine Eröffnungsfeier im Ludwigsparkstadion. Die Special Olympics gelten als größte inklusive Multisportveranstaltung in Deutschland.
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2: In den kommenden Stunden im Norden und Nordosten wolkig und weitere Schauer. Sonst teils gering bewölkt und meist trocken. Tiefstwerte 13 bis 7 Grad. Am Montag im Norden und Nordosten viele Wolken mit einzelnen Schauern. Im Süden und Südwesten dagegen meist sonnig und trocken. Die Höchstwerte liegen zwischen 16 und 25 Grad.
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